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1: Im Studio Hanna Messerschmidt. Nach den mutmaßlichen Brandanschlägen aufs Schienennetz in NRW fahren die Züge auf der betroffenen Strecke wieder nach Plan. Das bestätigte uns ein Sprecher am Abend. Im Internet war zuvor ein Bekennerschreiben aufgetaucht. Philipp Nützig.
2: Eine linksextreme Gruppe namens Kommando Angry Birds hat demnach die Brände gelegt. Betroffen waren mehrere Kabelschächte an der Strecke zwischen Düsseldorf und Köln. Dem Schreiben zufolge steckt Hass auf die Industrie hinter der Tat. Ob es authentisch ist, lässt sich nicht mit Sicherheit sagen. Wegen der Brandfolgen wurden Züge umgeleitet und Verbindungen gestrichen. Der Kölner Staatsschutz ermittelt.
1: Die Geiselnahme in einem Supermarkt beschäftigt jetzt die Berliner Staatsanwaltschaft. Ein Mann hatte eine Mitarbeiterin Freitagabend in seine Gewalt gebracht. Erst Samstagmorgen gelang es einem Spezialeinsatzkommando, ihn zu überwältigen und die Frau zu befreien. Sie erlitt einen Schock. Die Hintergründe der Tat sind noch unklar. Die Rufe nach einer Verschiebung der deutschen Klimaziele werden lauter. Vertreter aus Politik, Wirtschaft und Gewerkschaften fordern in der Welt am Sonntag, erst 2050 CO2-neutral zu werden. Sönke Röhling-Schütt.
3: Ja, so schreibt die EU das ja auch vor. Bisher will die Bundesregierung 5 Jahre eher klimaneutral werden, Hamburg sogar 10 Jahre. Das macht den Industriestandort aber nur teurer und dem Klima zu nützen, meint zum Beispiel RWE-Chef Kreber. Durch den Emissionshandel würden die Treibhausgase einfach woanders ausgestoßen. Kreber sagt außerdem, dass kurzfristige Maßnahmen wie ein Industriestrompreis noch keine Investitionen auslösen.
1: Es gibt Hoffnung beim Waldbrandeinsatz im spanischen Andalusien. Dank der Wetterlage kann die Feuerwehr jetzt besser gegen die Flammen vorgehen, so Andalusiens Katastrophenschutzminister. Mindestens 12 Menschen sind bei dem Brand ums Leben gekommen. Laut den Behörden gibt es 7 offizielle Vermisstenanzeigen. Bundestrainer Jürgen Klopp. Das wird immer wahrscheinlicher. Der DFB und der 59-Jährige sollen sich grundsätzlich einig sein, heißt es in einem Statement des Verbands. Allerdings hat Klopps aktueller Arbeitgeber Red Bull auch noch ein Wörtchen mitzureden.
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4: Mit KI-Support. Meist bleibt es gerade trocken, nur im Nordwesten kann sich vereinzelt mal Nebel zeigen. Sonst ziehen im Norden und Osten ein paar Wolken durch. Dazu liegen die Temperaturen aktuell zwischen 19 und 11 Grad. Tagsüber wird's verbreitet sonnig oder leicht wolkig und weiterhin trocken. Maximal sind dann etwa 29 bis 35 Grad drin.

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1: Im Studio Hanna Messerschmidt. Die Lage zwischen den USA und dem Iran eskaliert offenbar weiter. Die iranischen Revolutionsgarden haben nun angekündigt, die Straße von Hormuz bis auf Weiteres zu schließen. Zuvor seien dort Warnschüsse auf ein Schiff abgegeben worden. Die USA haben unterdessen neue Angriffe auf Iran gestartet. Nach den mutmaßlichen Brandanschlägen aufs Schienennetz in NRW fahren die Züge auf der betroffenen Strecke wieder nach Plan. Das bestätigte uns ein Sprecher am Abend. Im Internet war zuvor ein Bekennerschreiben aufgetaucht. Philipp Nützig.
2: Eine linksextreme Gruppe namens Kommando Angry Birds hat demnach die Brände gelegt. Betroffen waren mehrere Kabelschächte an der Strecke zwischen Düsseldorf und Köln. Dem Schreiben zufolge steckt Hass auf die Industrie hinter der Tat. Ob es authentisch ist, lässt sich nicht mit Sicherheit sagen. Wegen der Brandfolgen wurden Züge umgeleitet und Verbindungen gestrichen. Der Kölner Staatsschutz ermittelt.
1: Die Rufe nach einer Verschiebung der deutschen Klimaziele werden lauter. Vertreter aus Politik, Wirtschaft und Gewerkschaften fordern in der Welt am Sonntag, erst 2050 CO2-neutral zu werden, so wie das die EU vorschreibt. In der deutschen Zielmarke 2045 sehen sie eine unnötige Belastung für die Industrie. Nach der stundenlangen Geiselnahme in einem Berliner Supermarkt soll der Tatverdächtige heute dem Haftrichter vorgeführt werden. Mehr von Imme Kasten.
3: Der Mann soll am Freitagabend eine Mitarbeiterin mit einem Messer in seine Gewalt gebracht und über Stunden dann festgehalten haben. Laut Bild soll der Tatverdächtige 29 Jahre alt und der Polizei bereits bekannt sein. Erst gestern Morgen konnten Spezialkräfte die Frau mit einem Taser-Einsatz befreien und den Mann dann festnehmen. Die Mitarbeiterin erlitt einen Schock und kam ins Krankenhaus. Die Hintergründe für die Geiselnahme sind noch völlig unklar.
1: England hat bei der Fußball-WM das dritte Halbfinalticket gelöst. Die Engländer haben im Viertelfinale gegen Norwegen gewonnen. Am Ende stand es 2:1. Als nächstes geht's dann entweder gegen die Schweiz oder Titelverteidiger Argentinien. Auch Frankreich und Spanien sind schon ins Halbfinale eingezogen.
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4: Mit KI-Support. Meist bleibt es gerade trocken, nur im Nordwesten kann sich vereinzelt mal Nebel zeigen. Sonst ziehen im Norden und Osten ein paar Wolken durch. Dazu liegen die Temperaturen aktuell zwischen 19 und 11 Grad. Tagsüber wird's verbreitet sonnig oder leicht wolkig und weiterhin trocken. Maximal sind dann etwa 29 bis 35 Grad drin.

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1: Im Studio Hanna Messerschmidt. Die Lage zwischen den USA und dem Iran eskaliert offenbar weiter. Die iranischen Revolutionsgarden haben nun angekündigt, die Straße von Hormuz bis auf Weiteres zu schließen. Zuvor seien Warnschüsse auf ein Schiff abgegeben worden, das auf einer nicht genehmigten Route unterwegs gewesen sein soll. Die USA haben unterdessen neue Angriffe auf Iran gestartet. Dessen Anführer Khamenei hatte zuletzt Rache für den Tod seines Vaters angedroht. Er kam beim ersten Luftangriff im Februar ums Leben. US-Präsident Trump drohte als Antwort dem Iran. In NRW gibt's nach Brandanschlägen noch immer Einschränkungen im Bahnverkehr. Nun ist im Netz ein Bekennerschreiben aufgetaucht. Demnach hat eine linksextreme Gruppe Feuer in mehreren Kabelschächten gelegt. Ob das Schreiben authentisch ist, lässt sich nicht mit Sicherheit sagen. Der Staatsschutz ermittelt. Die Geiselnahme in einem Supermarkt beschäftigt jetzt die Berliner Staatsanwaltschaft. Ein Mann hatte eine Mitarbeiterin Freitagabend in seine Gewalt gebracht. Erst Samstagmorgen gelang es einem Spezialeinsatzkommando, ihn zu überwältigen und die Frau zu befreien. Sie erlitt einen Schock. Die Hintergründe der Tat sind noch unklar. Was von Menschen gemacht ist und wohinter KI steckt, das lässt sich auch bei Musik immer schwerer sagen. Internationale Musikverbände schlagen jetzt eine Kennzeichnung vor. Benno Hille berichtet.
2: Ja, und zwar als zweistufiges System. Kategorie 1 umfasst Musik, die maßgeblich von KI generiert wurde. Bei Kategorie 2 darf ebenfalls KI verwendet werden. Die Hauptinstrumente und der Gesang müssen aber von Menschen stammen. Fans wollten wissen, ob und wie KI genutzt wurde, heißt es zur Begründung. Geplant ist allerdings nur ein freiwilliges Modell. Von Spotify und Apple Music gab es erstmal keine Reaktion. Dieser hingegen hatte schon eine KI-Kennzeichnung eingeführt.

0: England steht als dritte Mannschaft im WM-Halbfinale. Die Engländer haben sich gegen die norwegische Nationalelf mit Starstürmer Erling Haaland durchgesetzt. Das Spiel in Miami endete nach der Verlängerung 2:1. Ein Platz im Halbfinale ist jetzt noch frei und um den kämpft die Schweiz mit Titelverteidiger Argentinien.
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2: Mit KI-Support. Meist bleibt es gerade trocken, nur im Nordwesten kann sich vereinzelt mal Nebel zeigen. Sonst ziehen im Norden und Osten ein paar Wolken durch. Dazu liegen die Temperaturen aktuell zwischen 19 und 11 Grad. Tagsüber wird's verbreitet sonnig oder leicht wolkig und weiterhin trocken. Maximal sind dann etwa 29 bis 35 Grad drin.

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1: Im Studio Hanna Messerschmidt. Die Lage zwischen den USA und dem Iran eskaliert offenbar weiter. Die iranischen Revolutionsgarden haben nun angekündigt, die Straße von Hormuz bis auf Weiteres zu schließen. Zuvor seien dort Warnschüsse auf ein Schiff abgegeben worden. Die USA haben unterdessen neue Angriffe auf Iran gestartet. Nach den mutmaßlichen Brandanschlägen aufs Schienennetz in NRW fahren die Züge auf der betroffenen Strecke wieder nach Plan. Das bestätigte uns ein Sprecher am Abend. Im Internet war zuvor ein Bekennerschreiben aufgetaucht. Philipp Nützig.
2: Eine linksextreme Gruppe namens Kommando Angry Birds hat demnach die Brände gelegt. Betroffen waren mehrere Kabelschächte an der Strecke zwischen Düsseldorf und Köln. Dem Schreiben zufolge steckt Hass auf die Industrie hinter der Tat. Ob es authentisch ist, lässt sich nicht mit Sicherheit sagen. Wegen der Brandfolgen wurden Züge umgeleitet und Verbindungen gestrichen. Der Kölner Staatsschutz ermittelt.
1: Die Rufe nach einer Verschiebung der deutschen Klimaziele werden lauter. Vertreter aus Politik, Wirtschaft und Gewerkschaften fordern in der Welt am Sonntag, erst 2050 CO2-neutral zu werden, so wie das die EU vorschreibt. In der deutschen Zielmarke 2045 sehen sie eine unnötige Belastung für die Industrie. Nach der stundenlangen Geiselnahme in einem Berliner Supermarkt soll der Tatverdächtige heute dem Haftrichter vorgeführt werden. Mehr von Imme Kasten.
3: Der Mann soll am Freitagabend eine Mitarbeiterin mit einem Messer in seine Gewalt gebracht und über Stunden dann festgehalten haben. Laut Bild soll der Tatverdächtige 29 Jahre alt und der Polizei bereits bekannt sein. Erst gestern Morgen konnten Spezialkräfte die Frau mit einem Taser-Einsatz befreien und den Mann dann festnehmen. Die Mitarbeiterin erlitt einen Schock und kam ins Krankenhaus. Die Hintergründe für die Geiselnahme sind noch völlig unklar.
1: England hat bei der Fußball-WM das dritte Halbfinalticket gelöst. Die Engländer haben im Viertelfinale gegen Norwegen gewonnen. Am Ende stand es 2:1. Als nächstes geht's dann entweder gegen die Schweiz oder Titelverteidiger Argentinien. Auch Frankreich und Spanien sind schon ins Halbfinale eingezogen.
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4: Mit KI-Support. Ein paar Wolken und stellenweise auch Nebel sind heute Morgen dabei, gerade Richtung Nordsee. Sonst wirkt das schon ziemlich freundlich. Tagsüber bleibt es in vielen Ecken trocken, nur im Osten kann zwischendurch mal ein kurzer Schauer dabei sein. Die Höchstwerte liegen je nach Region zwischen 18 und 35 Grad. Morgen ähnlich, viel Sonne, ein paar Quellwolken, vereinzelt Schauer oder Gewitter, maximal 36 Grad.
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1: Im Studio Hanna Messerschmidt. Die Lage zwischen den USA und dem Iran eskaliert offenbar weiter. Die iranischen Revolutionsgarden haben nun angekündigt, die Straße von Hormuz bis auf Weiteres zu schließen. Zuvor seien dort Warnschüsse auf ein Schiff abgegeben worden. Die USA haben unterdessen neue Angriffe auf Iran gestartet. Nach den mutmaßlichen Brandanschlägen aufs Schienennetz in NRW fahren die Züge auf der betroffenen Strecke wieder nach Plan. Das bestätigte uns ein Sprecher am Abend. Im Internet war zuvor ein Bekennerschreiben aufgetaucht. Philipp Nützig.
2: Eine linksextreme Gruppe namens Kommando Angry Birds hat demnach die Brände gelegt. Betroffen waren mehrere Kabelschächte.

0: der Strecke zwischen Düsseldorf und Köln. Dem Schreiben zufolge steckt Hass auf die Industrie hinter der Tat. Ob es authentisch ist, lässt sich nicht mit Sicherheit sagen. Wegen der Brandfolgen wurden Züge umgeleitet und Verbindungen gestrichen. Der Kölner Staatsschutz ermittelt.
1: Die Rufe nach einer Verschiebung der deutschen Klimaziele werden lauter. Vertreter aus Politik, Wirtschaft und Gewerkschaften fordern in der Welt am Sonntag, erst 2050 CO2-neutral zu werden, so wie das die EU vorschreibt. In der deutschen Zielmarke 2045 sehen sie eine unnötige Belastung für die Industrie. Nach der stundenlangen Geiselnahme in einem Berliner Supermarkt soll der Tatverdächtige heute dem Haftrichter vorgeführt werden. Mehr von Imme Kasten.
2: Der Mann soll am Freitagabend eine Mitarbeiterin mit einem Messer in seine Gewalt gebracht und über Stunden dann festgehalten haben. Laut Bild soll der Tatverdächtige 29 Jahre alt und der Polizei bereits bekannt sein. Erst gestern Morgen konnten Spezialkräfte die Frau mit einem Taser-Einsatz befreien und den Mann dann festnehmen. Die Mitarbeiterin erlitt einen Schock und kam ins Krankenhaus. Die Hintergründe für die Geiselnahme sind noch völlig unklar.
1: England hat bei der Fußball-WM das dritte Halbfinalticket gelöst. Die Engländer haben im Viertelfinale gegen Norwegen gewonnen. Am Ende stand es 2-1. Als nächstes geht's dann entweder gegen die Schweiz oder Titelverteidiger Argentinien. Auch Frankreich und Spanien sind schon ins Halbfinale eingezogen.
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4: Mit KI-Support. Sonnig geht's heute Morgen los, nur ganz vereinzelt gibt's mal Nebel, zum Beispiel an der Nordsee. Sonst mischen sich im Osten ein paar Wolken dazu und später am Tag kann da auch mal ein kurzer Schauer dabei sein. Die Höchstwerte liegen zwischen 18 und 35 Grad. Morgen geht's wieder sonnig weiter mit maximal bis zu 36 Grad.
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1: Im Studio Hanna Messerschmidt. Die Lage zwischen den USA und dem Iran eskaliert offenbar weiter. Die iranischen Revolutionsgarden haben nun angekündigt, die Straße von Hormuz bis auf Weiteres zu schließen. Zuvor seien dort Warnschüsse auf ein Schiff abgegeben worden. Die USA haben unterdessen neue Angriffe auf Iran gestartet. Nach den mutmaßlichen Brandanschlägen aufs Schienennetz in NRW fahren die Züge auf der betroffenen Strecke wieder nach Plan. Das bestätigte uns ein Sprecher am Abend. Im Internet war zuvor ein Bekennerschreiben aufgetaucht. Philipp Nützig.
2: Eine linksextreme Gruppe namens Kommando Angry Birds hat demnach die Brände gelegt. Betroffen waren mehrere Kabelschächte an der Strecke zwischen Düsseldorf und Köln. Dem Schreiben zufolge steckt Hass auf die Industrie hinter der Tat. Ob es authentisch ist, lässt sich nicht mit Sicherheit sagen. Wegen der Brandfolgen wurden Züge umgeleitet und Verbindungen gestrichen. Der Kölner Staatsschutz ermittelt.
1: Die Rufe nach einer Verschiebung der deutschen Klimaziele werden lauter. Vertreter aus Politik, Wirtschaft und Gewerkschaften fordern in der Welt am Sonntag, erst 2050 CO2-neutral zu werden, so wie das die EU vorschreibt. In der deutschen Zielmarke 2045 sehen sie eine unnötige Belastung für die Industrie. Nach der stundenlangen Geiselnahme

0: In einem Berliner Supermarkt soll der Tatverdächtige heute dem Haftrichter vorgeführt werden. Mehr von Imme Kasten.
1: Der Mann soll am Freitagabend eine Mitarbeiterin mit einem Messer in seine Gewalt gebracht und über Stunden dann festgehalten haben. Laut Bild soll der Tatverdächtige 29 Jahre alt und der Polizei bereits bekannt sein. Erst gestern Morgen konnten Spezialkräfte die Frau mit einem Taser-Einsatz befreien und den Mann dann festnehmen. Die Mitarbeiterin erlitt einen Schock und kam ins Krankenhaus. Die Hintergründe für die Geiselnahme sind noch völlig unklar.
0: England hat bei der Fußball-WM das dritte Halbfinalticket gelöst. Die Engländer haben im Viertelfinale gegen Norwegen gewonnen. Am Ende stand es 2:1. Als nächstes geht's dann entweder gegen die Schweiz oder Titelverteidiger Argentinien. Auch Frankreich und Spanien sind schon ins Halbfinale eingezogen.
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3: Mit KI-Support. Sonne und Wolken wechseln sich grad ab und an der Nordsee kann auch mal kurz Nebel dabei sein. Im Laufe des Tages bleibt es im Westen und Süden oft sonnig und trocken, in der Osthälfte geht aber auch mal ein kurzer Schauer runter. Dazu wird es ordentlich warm, an der Küste 18 bis 22 Grad, sonst 25 bis 35 Grad. Morgen im Osten mehr Wolken und vereinzelt Schauer oder Gewitter, sonst weiter sonnig, bis zu 36 Grad.
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0: startete Startschwierigkeiten. Und das am frühen Morgen. So, nun geht's aber los.
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0: Aber daran merkt man, das ist alles hier nicht vorgefertigt, das ist alles live. Live und nicht steif.
2: Jetzt geht's los!
0: Ja, guten Morgen, oder wie wir Nordis sagen. Moin. Das reicht. Schöne Wahnsinns-Sonntagsgrüße in alle Richtungen der Welt. Ich grüße auch alle anderen angeschlossenen Radioanstalten. Hier ist 180 Grad FM. Den André grüße ich von Radio Radeberg MV. Und alle anderen werden noch sicherlich jetzt im Laufe der nächsten Minuten wach sein, die mich dann auch persönlich grüßen. Denn nur die grüße ich. Ansonsten grüße ich ganz pauschal in alle Richtungen der Welt. Wenn ich alle Namen nennen sollte, die hier eventuell zuhören oder auch nicht, dann wäre ich um 6:30 noch nicht fertig. Also, ne? 18:30. So, frühen Spätschoppen. Heute mal wieder eine XL-Version. Oder wie es in der Werbung war,

XXL bis 14 Uhr. Weil es hat sich so viel angesammelt in der Playlist. Einige Neuvorstellungen und Rock- und Pop-Ikonen haben neue Alben draußen, wie zum Beispiel von Madonna, die Rolling Stones, die Purple. Dann gibt es noch einige andere Neuvorstellungen und auch eine Welturaufführung kurz nach 12 Uhr und zwischendurch ein bisschen älteres Zeugs. Also Sendemotto wie immer: Oldies, Hits und Raritäten international und in Deutsch und quer durch die Jahrzehnte. Und quer durch die Kontinente grüße ich nach Südamerika, Nordamerika, Afrika, Europa, Asien, Australien, Antarktis. Mit dabei auch Müritz, Radio, Radio, Radeberg, MV, Victoria, Justice, Rügenradio. Und natürlich auch alle Fans von 180 Grad FM. Meine Playlist ist zwar noch nicht voll bis 14 Uhr, aber ach, das ergibt sich so nach und nach. Ganz spontan und durch Musikwünsche. Die könnt ihr natürlich auch rüberwachsen lassen über die Facebook Messenger-Seite. Über meine. Oder über Signal, Telegram oder WhatsApp. 01776734 mal die 1, ne? Ist bekannt. Und wie sieht's wettertechnisch bei euch aus? Ich habe ja schon gesagt, jetzt sind's hier bei mir oben rechts auf der Landkarte 22 Grad Celsius draußen. Die Sonne brüllt wie Sau. Keine Wolke am Himmel, also heute wird schön. So heißt auch der erste Titel. Ich fange zwar sehr ungern mit KI an, aber in diesem Fall mache ich es mal. Und über eine Frau, die vor kurzem verstorben ist, dazu kommen wir gleich. Zunächst Miguel Arturo mit künstlicher Intelligenzverwendung. Heute wird schön, wird nicht nur schön, es ist schön, denn ihr habt den Pino am Mikroskop. So, der macht sich jetzt einen Tass Kaff in der Hals. Viel Spaß bis mindestens 14 Uhr.

Heute wird schön, das Leben ruft. Leider gehört der Tod auch zum Leben dazu. Und wir haben es schon in vielen Sendungen vor dieser Sendung gehört. Und es wurde auch schon viel erzählt und viel dran gedacht an Bonnie Tyler, die am 8. Juli 2026 im Alter von 75 Jahren in einem Krankenhaus in Faro in Portugal verstorben ist. Nichts ist schlimmer, finde ich, als in einem Krankenhaus zu sterben. Am liebsten dann, wenn es denn sein muss, zu Hause mit der lieben Familie. Wie gesagt, es ist schon viel erzählt worden, also da spare ich mir so einiges heute und ich spiele auch nicht A Total Eclipse of the Heart, weil der ist schon immer in den letzten Tagen gespielt worden. Nein, wir spielen ja auch sowas, was man so sonst nicht hört und hier ist einer ihrer ersten und großen Erfolgshits und das ist die erste Single Lost in France, Bonnie Tyler, vor einigen Tagen verstorben. 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

Lost in Friends, ihre erste Single und ihre Biografie haben schon viele vor mir durchgekämmt, vor meiner Sendung jetzt hier. Allerdings so viel dazu. Lost in Friends war ein Titel, wo ihre Stimme noch in Ordnung war. Husky Voice hat sie sich immer selbst genannt, weil es kam dazu. Dieser Titel 1977 von ihrem Debütalbum und dann war dieser Titel nur mäßig erfolgreich, außer in den skandinavischen Ländern. Die folgenden Singles wurden zunächst kleine regionale Hits wie das poppige More Than a Lover und während das countryhafte Heaven in die Top 25 der deutschen Single-Charts gelangte, den wir nachher auch noch hören. Darauf unterzog sich Bonnie Tyler einer Operation, um Knötchen von ihren Stimmlippen entfernen zu lassen, da sie aber die Anweisung ihres Arztes für bestimmte Zeit nicht zu sprechen, nicht folgte, wurde ihre Stimme rau, womit ihre Karriere im Musikgeschäft zu Ende zu sein schien. Tatsächlich wurde ihre Reibeisenstimme zu ihrem Markenzeichen. Ja, und wir hören natürlich jetzt auch einen Titel. Auch auf Amiga gab es den Titel It's a Heartache auf der A-Seite. Der wurde auch in der letzten Zeit oft gespielt. Ich drehe mal den Plattenspieler um und hier ist die andere Seite der Single, auch auf Amiga auf der B-Seite. Here am I. 1977, Bonnie Tyler.

0: So, von Bonnie Tyler hören wir nachher auch noch zwei weitere Songs innerhalb dieser XXL-Sendung bis 14 Uhr hier auf 180 Grad FM und auch den angeschlossenen anderen Radioanstalten. Radioanstalten sage ich extra, wenn ich nur Anstalten gesagt hätte, vielleicht hätte man dann gedacht, ach Gott, wie tief sind die gesunken.
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0: So, nun kommen wir zu den Neuvorstellungen und es ist nicht nur ein Hit und das ist ein Hit, der, also, na ja, und aus diesem Grund hat Andrea Berg oder ihre Plattenfirma auch wegen diesem Jubiläum nochmal eine The Best of Platte rausgebracht und hier ist die ganz neue Version von Du hast mich tausendmal belogen, Andrea Berg, ganz neu dabei. Der Record Mix 226.

Andrea Berg. Ganz neu dabei, zumindest ist diese Version. So, einige bekannte Persönlichkeiten aus der Rock- und Popgeschichte haben vor einigen Tagen, und das war hier in den Rolling Stones beziehungsdingsen gestern, aber die Pop-Ikone aus Amerika hatte 1984 einen Überraschungserfolg mit Holiday, hat noch keiner mit gerechnet, aber sie hat jetzt auch ein neues Album rausgebracht, Madonna. Und ich höre mir natürlich die Alben an und das alles, was ich hier spiele, habe ich ja alles schon mal gehört. Großes Hit-Potenzial hat dieses Album definitiv nicht. Aber wir stellen natürlich auch Titel vor oder ich suche Titel raus, die mir gefallen und ich denke mal, dass es den Hörern ähnlich ergehen wird. Hier ist Bizarre featuring Martin Garrix. Ganz neu dabei, Madonna.

Und das war Bizarre featuring Martin Garrix und Madonna. Und sie haben es ja lange angedroht. Die erste Single-Auskopplung ist draußen vom neuen Rolling Stones-Album Foreign Tongues. Und das ist gestern mit großem Pomp erschienen, sind einige Songs dabei, die könnten eventuell Hits werden, aber da bin ich mir noch nicht so sicher. Mick Jagger, Keith Richards und Ron Woods sind dabei. Ron Woods ist sind ja eigentlich nur noch drei Leutchen und ein Schlagzeuger, der ja vor einiger Zeit ausgewechselt werden musste, weil Charlie Watts denn auch verstorben ist. Die Rolling Stones hier mit einem Titel aus diesem neuen Album Let Me in the Heat. Stimmt nicht. Hit me in the head. Die Rolling Stones, rockig und frech wie immer. Rotzfrech. Die Rolling Stones, ganz neu dabei.

0: Rolling Stones, 1964 ging es dann los und die folgende Band, da hatte man wirklich nicht erwartet, dass die nochmal auferstehen aus Ruinen, Deep Purple, die ab Ende der 60er Jahre viele, viele und große Hits hatten, zwischendurch mal ein bisschen abgedriftet sind in ihrer Musikrichtung, aber mit diesem neuen Album, Splat heißt es, habe ich mir auch angehört, ist auch vor einigen Tagen erschienen, da sind sie wieder so ein bisschen musikalisch in ihre alte Zeit zurück manövriert, Ende der 60er, Anfang der 70er, hier ganz neu dabei, komm, haben wir ja Disney hier noch.
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0: Ob das nun allerdings zum Hit wird, ich bedenke, ich glaube das nicht. Aber hier der Titelsong, Splat und Deep Purple ganz neu dabei. Und jetzt dürften alle wach sein. Guten Morgen oder moin.

0: Splat. Der Titelsong der neuen Deep Purple LP. Von den dreien, also Madonna, Rolling Stones, Deep Purple, hören wir natürlich nachher in der Sendung jeweils noch einen weiteren Song.
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0: So ist es, hier ist 180 Grad FM mit dem frühen Spätschoppen XL bis 14 Uhr und ja, jetzt werden wir wieder unsere Muttersprache mächtig und noch eine Neuvorstellung, bevor wir denn zu etwas älteren Songs gelangen. Olaf Henning, ganz neu dabei.
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0: Traumfrau, genau.
2: Die perfekte Frau.
0: Ganz neu dabei, der Titel.
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0: Frau.
1: Olaf Henning, ganz neu dabei, 2026. So, ich habe Gäste, ich gucke ja auch ab und zu mal Fernsehen, ne, auch musikalisch, kulturelle, politische Sendungen, kulturell-politische meine ich, die politischen Sendungen, die überspringe ich ganz, weil die Politik in der letzten Zeit, nee, das interessiert mich nicht, ich kann diese Hackfressen im Moment nicht sehen. So, denn eine kulturpolitische Sendung habe ich, ich glaube bei Arte oder war das, oder Dreisat oder irgendwie sowas war das, da gab es eine Sendung gestern Abend oder in der Nacht über Schlagersänger und Sängerinnen, die am Abgrund mal standen und die Schicksale, natürlich auch die Michelle hat sich da wieder ausgeheult, also die hat ja jetzt vor kurzem, ich glaube bei dem Flori Silbereisen, da hat sie ja zum 17. Mal ihre letzte Tournee oder ihr letzten Auftritt gehabt, aber gut, ich glaube nicht mehr dran, der Howard Carpendale hat das ja auch schon vor vielen Jahren, ach der kam ja gestern auch vor in der Sendung, die waren ja alle mal so tief unten, ist ja auch in Ordnung, so spielt das Leben. Hier ein Semino Rossi, der ja aus Argentinien kam und dann über Italien nach Deutschland und dann hat er hier seinen großen Erfolg, hat er in als Straßenmusikant angefangen und hier ist ein Titel, den ich gestern auch gehört hatte. Nein, nein, nein heißt er nicht, sondern ja, ja, ja, ja. Und das ist von 2024. Semino Rossi, richtig schöner, lustiger und schwungvoller Titel.

Semino Rossi. Ich finde immer so, wenn sich Künstler mehrfach verabschieden und dann wieder da sind und so, die Fans, die laufen in Panik zu den Schallplattenläden. Es gibt ja hier und da noch welche und kaufen sich das letzte Album. Oh, da kommt ja nichts mehr. Und dann kommen die nach mehreren Jahren wieder. Also ich finde das den Fans gegenüber okay. Man soll ja, wenn man einmal Blut geleckt hat, ne, ja, ich kenne das ja auch. Aber wenn sie dann nochmal versprechen, nochmal versprechen, nochmal versprechen, ist mein letzter Auftritt. Ne? Das haben wir ja bei Howard Chippendale auch so ab und zu mal gehört. Und Roland Kaiser war auch in dieser Sendung gestern Abend da drin. Und ach Gott. Und die jammern alle und die kriegen so viel Geld. Und Jürgen Drews natürlich kriegt jetzt so wenig Rente, der kann da kaum von leben. Denn hätten die mal, wo sie große Stars waren, hätten sie mal ein bisschen was zur Seite legen können oder auf die hohe Kante. Auf meiner hohen Kante, da ist nichts, da ist nur Staub, da komme ich gar nicht hoch, so einen hohen Hocker habe ich gar nicht. So, Michelle, jetzt habe ich es. So, ich habe mich jetzt bei Roland Kaiser Fans unbeliebt gemacht, aber der macht sich ja selbst unbeliebt. Hier ist Michelle, wie angekündigt. Engel gibt's noch hinter den Wolken. Aus dem Jahr 98.

Das war Michelle. Ja, nochmal zu Jürgen Drews. Ich habe den Titel natürlich, ich habe auch einen Titel von ihm rausgesucht. Ja, die Schlagerstars, die gehen ja dann alle in die Selbstständigkeit und denn wenn die schon so viel Geld verdienen, da geht's ja nicht nur um Hunderte oder Tausende, sondern Millionen, dann haben die auch genug Geld für die privaten Rentenkassen da was einzuzahlen, weil das Geld ist ja da. Okay, das ist ein bisschen teurer als die ganz normalen Rentenkassen, aber trotzdem, wenn die schon so viel Geld verdienen, sollen sie ja alles wegschmeißen in Frauen oder irgendwie in Alkohol oder Drogen oder irgendwie sowas groß auf dem großen Feld. Die können das ja machen, aber trotzdem, wenn die dann das nicht gemacht haben, dann sollen sie nicht schimpfen und nicht meckern, ne? Der arme Idiot. Also ich will ihn jetzt nicht persönlich angreifen, aber den Titel heißt so, hier ist er, Jürgen Drews, der arme Idiot.

Siehst du, da haben wir das Thema. Aber er ist wenigstens einer, der hat sich ja mal selbst verscheißert ab und zu mal.

sehr selbstkritisch, Jürgen Drews, aber letzten Endes hat er doch dies und jenes vergessen. Jürgen Drews übrigens auch ein Stammkünstler auf Mallorca, Ballermann und so weiter. Man sagt ihm allerdings nach, dass er während und vor seinen Auftritten dort nie Alkohol getrunken hatte. Das konnte man eigentlich selten sagen von Künstlern, die dort immer und ständig aufgetreten sind. Ja, da Hochachtung. Er hat ja angefangen mit zum Beispiel mit den Les Humphries Singers und der 1976 mit der deutschen Version von Let Your Love Flow von den Bellamy Brothers wurde er dann solistisch bekannt und ist immer wieder mal da gewesen und immer wieder mal weg. Jürgen Drews, ne, ich habe zwar vorhin gemeckert, aber zu Recht. So, jetzt werden wir wieder international. Your heart keeps burning und mal rausgekramt.

0: Guten Morgen, Deutschland.
1: Tja, es gibt ja sonntags, ist es auch verständlich, einige Langschläfer, die sind jetzt aufgestanden. Moin, guten Morgen, heute am Sonntag, den 12.07. Blind Date war das und nun die Les Humphreys Singers, wo ja auch Jürgen Drews angefangen hat, in der Öffentlichkeit bekannt zu werden. Ja, nun spiele ich nicht das, was andere spielen, Mamalu oder Mexiko, haben wir schon übergehört, ne? Da gibt's einen Titel, finde ich so Oberaffentittentube, Maxi super mega geil. Der ist selten auf einer Schallplatte erschienen. Selbst die ostdeutsche Plattenfirma Amiga hatte ja eine Hit-Zusammenstellung rausgebracht mit den Les Humphreys Singers. Und da war dieser Titel auch drauf. Ah, sag mir warum. Warum weiß ich das, weil er schön ist. Hier, Les Humphreys Singers, 1972, Tell Me Why.

Einer der schönsten Titel mit den Les Humphreys Singers, auch selten gespielt, Tell Me Why. Ja, da ist der Felix, auch guten Morgen, gerade erst aufgestanden. Ja, das ist der Frühzünder mit der Spätbombe, ne? So, jetzt haben wir mal eine Extended-Version. Ja, jetzt geht das Pino noch mal in das Küchlein. Macht sich noch einen Tass Kaffee. Große, schwarze Tasse Kaffee. So, Bonnie M.

I See a Boat on the River, die Maxi-Version von 1980. Ja, wir erinnern uns gerne an eine Sängerin, die vor einigen Tagen am 8. Juli 75-jährig verstorben ist. Eine kleine Hommage hatten wir schon am Anfang der Sendung. Und selbst die künstliche Intelligenz ist da sehr schnell. Ich finde es ein bisschen makaber, aber trotzdem der Text zu diesem Lied, was auch über die KI entstanden ist, ja, das passt. Und anschließend auch ein Titel, den ich vorhin auch schon gesagt hatte, Heaven, Bonnie Tyler, 1978.

0: So, wir sind gerade in den 70er Jahren, was die musikalische Auswahl angeht. Und Sie waren auch mal auf einem, so einem Schlagerfestival. Eurovision Song Contest hieß es damals nicht, aber das ist ja das Gleiche. Damals, 1974, hatten Sie mit diesem Titel sogar gewonnen.
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0: Honest and Mac and Catechism. Sugar Candy Kisses.

Sugar Candy Kisses 1974, Mac and Cathy Kissoon von Madonna und ihrem neuen Album, ebenfalls von den Stones und Deep Purple, hören wir nachher auch noch etwas. Aber hier das vorhin erwähnte Holiday, die erste Single, die überraschend in Amerika in die Top 20 geriet. Zu dem Zeitpunkt hatte noch keiner damit gerechnet. Madonna, das Original, die Original-Single-Version, Holiday. Und die Kinder haben jetzt auch Sommerferien und viele Leute Urlaub. Und das Wetter ist auch dementsprechend. Hier scheint immer noch die Sonne und wird auch so bleiben. Und wenn die weg ist, dann habt ihr ja das Pinochen an den Ohren. Madonna jetzt.

Und ich grüße auch mal den Stefan aus Bad Oldesloe, das ist die westliche Ostsee oder an der Ostsee. Ich bin ja hier eher im rechten Teil der Ostsee. Der Stefan grüßt alle. Moin!

Wir haben ja nun seit letztem Jahr, was die Musik angeht, viel mit KI zu tun und ach, einiges ist gut, aber der größte Teil hört sich immer gleich an, die Stimmen und das Arrangement und man hört an den ersten Takten schon, ach, das ist wieder so eine KI-Sache, hast fast gesagt, scheiße. Nein, es gefällt ja einigen Leuten und deswegen spiele ich auch ab und zu mal sowas, aber ich halte das auf ein Minimum. Da sage ich dann immer dazu, Original und Fälschung, ne? Manche orientieren sich an das Original, kommen etwas ran, hier bei diesem Titel zumindest ist Mississippi das Original, Pussycat und hier sind Marco und Stella und das natürlich auch mit KI-Bearbeitung und das ist der Dance Club Mix von 2026 und wie gesagt, ich halte die KI-Abspielung auf ein Minimum und das ist auch vielleicht ganz gut so. Original und Fälschung, hier ist Mississippi. Sagt er mir zu, bitte nicht nachmachen. Alles gut.

Tja, sehr, sehr viele echte Künstler, die noch in die Studios gehen und dafür auch bezahlen, protestieren gegen diese KI-Schwämme. Ich übrigens auch.

Das war so eine Abart von Mississippi und das ist genau das gleiche, als wenn man, so wie der Mike Krüger 2022 festgestellt hat oder auch irgendwo gelesen hat, es steht auf jedem Geldschein drauf, ob es noch drauf steht, ja, ich denke mal schon, wer Banknoten nachmacht oder verfälscht oder nachgemacht, ihr wisst das. Ist genau das gleiche, nur in anderer Form. Da ist er, der Mike Krüger.

0: Ich habe mal mein Portemonnaie genommen und habe dort so einen Schein rausgeholt. Dieser Satz steht nicht mehr auf den Euroscheinen, auf den Ostmark-Scheinen, da stand das drauf, und auch auf den anderen Scheinen, aber auf den aktuellen Euroscheinen steht dieser Satz nicht mehr drauf, ne? Noch nicht mal auf meinem 300-Euro-Schein.
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auch ganz neu dabei, Ella Endlich und Cinderella. Das sind doch diese Grimmschen Märchen wie so Aschenblödel oder Schneeflittchen. Gestern Abend habe ich eine fliegende Untertasse gesehen hier. Ja, ehrlich. Also, da war ich in der Küche und da ist mir so ein kleiner Teller runtergefallen. Aber das war so ein schwarzes, unkaputtbares Porzellan. Das ging dann doch nicht. Aber guck, ja, man kann auch fliegende Untertassen sehen, wenn man sich dabei anstrengt und...

Irgendwann bin ich wieder frei. Ein Titel aus dem Jahre 2015. Ich grüße mal die Bianca in Ingolstadt und weiter nach rechts. Kann man jetzt sehen, wie ein Dachdecker oder was, nicht so hoch, aber Dresden ist ja weiter rechts von Ingolstadt. Grüße dahin an Anja und Sigi und die ganzen Wuff und die ganzen Mietz. So, nach Ingolstadt diese Grüße, musikalischen Grüße. Das ist Roberta Lorenza. Da, das war der Wahnsinn. Bis zur frühen Spätschoppen, die XL-Version bis 14 Uhr. Und wir steuern auf die Halbzeit hin.

0: Was meinst du?
1: Ich würde es wieder tun, ich würde es wieder tun, nur mit dir.
0: Okay, machen wir nach der Sendung ab 14 Uhr. Roberta Lorenza, eine ihrer schönsten und größten Hits. Sie hatte ja nicht viel, aber das, was sie hatte musikalisch, war ja wirklich klasse. Roberta Lorenza, ja, was haben wir heute denn noch im Programm? Jede Menge, also ist heute kein Senderausfall und wenn, dann ersetzen wir das. Ab 17 Uhr Kultur und News mit unserem Nachrichtenmenschen und Kulturmenschen, dem Gerhard, dann Candlelight Dinner mit dem Fred aus Holland und ab 20 Uhr die Sendung zum Wochenende mit MV Michael und jetzt Tom Hooker und You and I, hier die Extended Version. Kann ich nochmal in die Küche springen? Nee, und dann steuern wir auf die Halbzeit zu und kurz nach 12 auch heute wieder mal eine Welturführung, aber dazu etwas mehr später, sagte Peter. Also Tom Hooker und Tim Harrow. Klingt so ein bisschen wie 80er, ist aber aus 2020.

Das war You and I. So ein bisschen Eurodance, Italo. Tom Hooker und Tam Harrow.

Und folgende Nummer ist auch so ein bisschen Eurodance und das sind die Panama Boys. Die kommen nicht aus Panada. Panama meine ich. Manamana. Nee, das meine ich jetzt nicht. Aber das ist eine deutsche Produktion. Und hier ist mal die DJ Happy Vibes Mix Version von 2007. Ja, so ein bisschen. Ja, Love Here I Come. Den habe ich schon mal gespielt vor kurzem. Aber ich finde ihn so klasse, so gut. Und deswegen ist er nochmal da. So, wir gehen jetzt mit diesem Titel fast über die 12 Uhr Marke. Peace.

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3: The Panama Boys. Love, here I come. 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Letzten Mittwoch habe ich eine Sondersendung gehabt. Das war vor 4 Wochen. Das Thema Filmhits aus dem Kino. Und jetzt am letzten Mittwoch waren es TV-Hits aus, zusammengestellt aus Vorspänen oder Intros oder auch Hits aus TV-Serien. Und da gab es ja auch mal so eine Trickfilmserie aus Amerika, Roadrunner. Und ja, da haben wir sie. 1963, wir greifen mal wieder in die Old Kiste für die nächsten 2 Titel. Die Jans.

0: Das war zwar nicht das Original-Intro, aber die Janes hatten das 1963 gut. Oh, 1963, da war doch was.
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0: Und auch die anderen zugeschalteten Radiostationen. Willkommen zum zweiten Teil Früh- und Spätschoppen XXL bis 14 Uhr. In dieser TV-Hits-Sendung am Mittwoch hatte ich auch den Vorspann der Krimiserie Der Kommissar dabei im Original. Und da habe ich auch angekündigt, ja, dieses Thema hatten sich auch einige aus der Neuen Deutschen Welle mal zu Herzen und zu Ohr genommen hier. Ist es Der Kommissar 1983, das Wirtschaftswunder und danach die angekündigte WAU, Welturaufführung.

0: Und weiter geht's jetzt in der dritten Stunde beim Früh- und Spätshoppen XXL bis 14 Uhr mit Neuvorstellungen. Die gibt's ja sonntags immer mal so im Früh- und Spätshoppen. Das ist, was so in der Woche da neu zugekommen ist. Hier Elsewhere. Where do you go? Ganz neu dabei.
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0: Und noch eine zweite Auskopplung aus der ganz neuen LP von oder CD oder MP3 von Madonna, One Step Away. Davor aber Elsewhere.

One Step Away und Madonna. Madonna, einen weiteren Song aus ihrer neuen LP hören wir nachher noch in der letzten Stunde. Ebenso auch das neueste von den neuen Alben der Stones und von Deep Purple. Ich grüße mal auch den Klaus. Mahlzeit, ne? Oder wie wir nordisch sagen, Mortit. Ne? So, Vivo und Lucky heißen die beiden, die das jetzt hier besingen. Das Lied kennt man. Es wurde jetzt ein bisschen umgetextet auf eine Motorradfirma der Deutschen Demokratischen Republik, Simson. Ne, wenn ich ein Moped wäre, da wird das Moped Simson ein bisschen beschrieben und der Kult an dieser Firma, das haben wir letzte Woche mit dem DJ Frank miterlebt und zwar alle vier Tage live drauf beim 25. Internationalen Ostblock Fahrzeugtreffen in Pütnitz. Nochmal schöne Grüße in Richtung DJ Frank, der uns alle nochmal gegrüßt hat. Alle Moderatoren, alle Moderatoren, alle Hörer und Hörerinnen. Und hier ist das angekündigte Liedchen, das umgeschriebene Liedchen für die alte und gute Marke Simson.

Ach, die Stimme ist klasse. Wenn du morgens früh um 14 Uhr aufwachst und du bist noch halb im Schlafkoma und du hast deine Frau in der Küche stehen und die kommt zum Frühstück. Ja, das ist gut. Ja, Playa Rouge. Frag dein Herz. Maria Katharina. Die Maxi-Version. Allerdings nur 4,43. Moin.

Playa Rouge und das war ein Titel, der schon 23 Jahre alt ist. Ja, die Zeit vergeht, man kriegt langsam ab und zu mal ein bisschen Bedenken. Na, wo ist sie hin, die Zeit? Jetzt nochmal zwei Neuvorstellungen und dann gehen wir mal wieder ein bisschen zurück in die Jahrzehnte und hier auch was Neues von Glas Perlenspiel und hier ein Ole Sturm Remix, das war so ein Zusatztitel auf ihrer neuen Platte und der Titel heißt hier Gott sei Dank.

0: Glasperl ins Spiel. Das war mal so richtig ein schöner Titel mit zusätzlichen Wumms. Das finde ich immer so unfair von den Künstler und Künstlerinnen, dass die denn manchmal einen extra Wumms noch mitschicken. Viele hören das ja über ihren eigenen Lautsprecher und wenn dann plötzlich so ein Wumms-Titel kommt, man kann doch den Klang selbst einstellen. Okay, beim Handy ist es vielleicht nicht so, aber nicht so gut. Aber das war Glasperlenspiel von ihrer EP. Das ist eine etwas kleinere LP, etwas größer als eine Single. Selbstliebe war das. Und jetzt wird es international auch nochmal eine Neuvorstellung und Only the Night, nur die Nacht. On the Dark Night Sky.
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0: Und wie ich das höre, auch ein bisschen KI bearbeitet. Das hört man gleich raus.

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Dark Night Sky. Only the Night aus 2026. Ein bisschen künstliche Intelligenz noch mit dazu. Was ist eben, das hört man, wenn man sich mit Musik auskennt. Und in der letzten Zeit, seit letztem Jahr verstärkt, werden wir damit auch überschüttet. Jetzt folgendes ist zwar auch nicht ganz echt, aber Eruption ist ja bekannt für ihre guten Coverversionen. One-Way Ticket zum Beispiel oder I Can't Stand the Rain. Und auch da ist nicht alles original gesungen worden. Frank Farian kennen wir ja, da haben wir ja die leidigen Themen. Milli Vanilli oder auch die sehr erfolgreichen 10 Jahre mit Boney M. Hier ist ein Titel, der 1981 entstanden ist und ohne die Sängerin Precious Wilson. Ja, das auszusprechen gleich auf Anhieb ist nicht so einfach. Ach, und wenn ich die schon genannt habe, kommt die gleich hinterher. Eruption and Runaway 1981. Oder ich weiß gar nicht mal, ist die das noch? Ist sie noch dabei bei diesem Titel? Runaway Eruption werden wir gleich hören.

Ja, dann haben wir natürlich gleich erkannt, dass es nicht die Precious Wilson, die wir jetzt gleich hören mit I Don't Know. Übrigens auch das Runaway kennen wir aus den 60er Jahren. Das Original hier, I Don't Know und Precious Wilson.

Alan Jackson und sein Titel Still the One. Er ist im Moment 67 Jahre alt, am 17. Oktober 58 geboren und hat am Wochenende jetzt sein allerletztes öffentliches Konzert gegeben. Das habe ich von unseren Country-Moderatoren erfahren in der gestrigen Sendung. Und sein letztes Konzert, weil er gesundheitlich so angeschlagen ist, es heißt aber noch lange nicht, hat er gesagt, dass er mit seiner Country-Musik aufhören möchte. Ist einer der bekanntesten amerikanischen Country-Sänger und er ist mit 26 Nummer 1 Hits in den Country-Charts einer der erfolgreichsten Musiker dieses Genres. So, jetzt noch ein paar Neuvorstellungen in unserer Muttersprache. Dann kommen wir nochmal zu den ganz neuen Alben von Deep Purple und die Rolling Stones. Und ja, wir sind in der Zugabestunde bis 14 Uhr früh und spät shoppen.

Ja, nix rosa-rote Wolken, ist doch meine Lieblingsfarbe. Nein, schlimm, aber ist Geschmackssache. Hier bei mir im Nordosten der Republik Mecklenburg-Vorpommern, Vorpommern-Rügen sind gar keine Wolken zu sehen. Nach der Sendung werde ich mich dann auch nach draußen begeben, an den Strand. Mal gucken, ob da ohne mich alles glatt geht. Der Strand-Kiosk hat natürlich auch geöffnet bis 18 Uhr. Und jetzt, das war so ein bisschen aus den Schlager- und Party-Charts, ja, hat man gehört. Ach, so einiges ist dabei. Nee, wirklich. Aber so, wie gesagt, auch da Geschmackssache. Folgendes Liedchen, das war auch, oder ist auch eine Moderatorin beim Mitteldeutschen Rundfunk, also TV, MDR, Uta Bresan. Und ich habe letztens ein Lied von ihr gehört. Och, hört sich gar nicht mal so übel an, das hören wir uns jetzt an. Die Liebe hat dich auserwählt, Uta Bresan.

Und ja, wie ich schon sagte, hier scheint die Sonne in der Hansestadt Stralsund, also über. Also die Sonne habt ihr ja sonst an den Lautsprechern, an den Endgeräten. Und da habe ich jetzt einen Titel gefunden. Ja, so ab und zu mal schiebe ich mal hier und da einen rein oder raus. Ich meinte jetzt titelmäßig in die Playliste. Das andere mache ich nachts, wenn es keiner sieht. Ne? Aber das wollt ihr nur gar keiner wissen. Zahn, Zahn, Baby. Und die Passionsfrucht, die esse ich nicht so gerne, aber die Musik ist ganz gut hier. Passion Fruit, Sun Sun Baby, aus dem Jahre 2000.

Looky, looky, sun, sun, baby, in Bad Oldesloe beim Stefan ist auch die Sonne satt draußen, nicht? Und ja, mal schon eine Vorschau, wann ich das nächste Mal hier zu hören bin auf SVR Hansradio. Das ist am kommenden Mittwoch und dann auch im Doppelpack. Da vertrete ich den Enrico 18 bis 20 Uhr und dann natürlich das Mittwochschaos ab 20 Uhr. Und von 18 bis 20 Uhr gibt es dann das Allerbeste aus der ganz neuen Bravo-Doppel-CD Bravo Hits 134, die allerdings erst am 7.8. veröffentlicht wird. Wir Radiologen haben das alles natürlich schon vorher, um das auch bemustern zu können und zu dürfen und auch zum Teil zu sollen. Also am Mittwoch 18 Uhr das Allerbeste der Bravo Doppel-CD Bravo Hits 134, und zwar, das geht nicht nach irgendwie was, sondern nach meinem Anhören der Songs. Da kommen schon 2 Stunden zusammen. So, und ja, heute Abend dann auch weiter nach den Auto-DJ 17 Uhr. Das ist Kultur-News mit dem Gerhard. Um 19 Uhr der Fred aus Holland dabei und ab 20 Uhr die Sendung zum Wochenende mit MV Michael. So ist richtig. Und dann geht's weiter nächste Woche. Dazu kommen wir später. Und jetzt gibt's noch ein bisschen Spaß. Fun, fun und give me your love. 1984. Eine Dreiviertelstunde haben wir noch bis 14 Uhr.

0: Das war Give Me Your Love. 1984.
1: Fun Fun, ne?
0: Nein, bevor ich wieder Verbesserungsvorschläge kriege. Fun Fun und gib mir deine Liebe.
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0: Und hier noch ein Liedchen von der neuen Rolling Stones LP. In the Stars.

wuchtig wie eh und je, die Rolling Stones, In the Stars. Auch ein neues Album, der Altmeister des Hardrocks, kann man sagen. Ja, und zwar Deep Purple, ein neues Album. Und wie ich vorhin schon sagte, da sind sie musikalisch wieder zurück an ihre Anfangszeit, so Ende 60er, Anfang der 70er, was das Arrangement angeht. Hier noch ein Titel aus dieser LP, The Only Horse in Town. Ja, ich bin ja sonst immer der Tierstimmen-Imitator, aber ich habe ja jetzt meine Leute. Die Purple, The Only Horse in Town, ganz neu dabei.

0: Deep Purple. The Only Horse in Town. Also von diesem Album, das habe ich so übel gehört, ist nicht ein Song hitverdächtig. Also natürlich an die Smoke on the Water Zeit 1972 oder was davor, Black Knight und so, kommen die natürlich nicht mehr ran. Aber sie sind wieder da, sie sind noch aktiv. Manche sind sogar arg hoch, wenn ich sogar, muss ja nicht mehr tief sein, Deep Purple.
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1: So ist es da. So, und das heute in XXL-Version bis 14 Uhr. Und dann ist ein bisschen Auto-DJ. Und um 17 Uhr ist der Gerhard, den wir eben hörten, denn dabei mit Kultur und News. Dann 19 Uhr der Fred aus Holland. Und ab 20 Uhr der Michael, der mit dem supergeilen Nachnamen. So, jetzt haben wir die letzten beiden deutschen Neuvorstellungen. Dann ist auch gut, jo, jung, ne? Chrissy Denk und pures Dynamit. Und hier ist ein DJ Suni noch dabei.

Tja, das war Mitch Keller vom Dachboden. Nein. Es ist letzte Neuvorstellung in der deutschen, also aus der deutschen Kiste hier nochmal. Das ist der dritte Titel von der neuen LP von Madonna, weil drei Titel pro Sendung von einer neuen LP ist Gesetz, allerdings nur für eine 2-Stunden-Sendung. Da war ich ja dann immer noch gut mit meiner 4-Stunden-Sendung. Und L.E.S. Girl oder Les Girl, hier ist Madonna ganz neu dabei.

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2: Ja, auch Madonna kann mit Gefühl. Das ist mal eine kleine Abwechslung, rhythmisch, mäßig. Ein schöner Lied, wie ich immer sage. Nee? Ja, auch sowas hört sich das lustige und schüchterne Pinochen an. Jetzt geht's auch weiter um Gefühle und zwar mit den nächsten zwei Songs. Ja, ein bisschen rhythmischer allerdings und lustiger hier mit Mike Krüger. Das ist ja ein Garant für ein, zwei Lacher hier, man hat das nicht immer im Gefühl. Ein Titel von 1989, so ist richtig.
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5: Der erste Teil der folgenden Geschichte steht unter dem Motto: Wo ein Bierkrug ist, da ist auch eine Ursache.

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0: Tja, der Mike Krüger und das Thema Alkohol. Da gab es ja mal eine Straßenumfrage vor kurzem.
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2: Ja.
1: Wusstest du, dass Alkohol dich langsam tötet?
2: Ist schon okay, ich hab's ja nicht eilig.

Und es war nochmal ein bisschen Gefühle, die nicht fremdgehen. Die Musikapostel aus dem Jahre 2019. Ja, kurz vor 14 Uhr. Das war es mal wieder. Früh- und Spätshoppen XXL bis 14 Uhr. Und nun wird es Zeit, eine kleine Sendepause zu machen für mich. Das heißt, ich bin wieder am kommenden Mittwoch drauf mit einer Doppelsendung ab 18 Uhr. Und wo wir gerade dabei sind, heute geht's weiter, moderiert mit dem Gerhard ab 17 Uhr, dann der Fred aus Holland 19 Uhr und der Michael mit M wie Michael ab 20 Uhr. Und ja, kleine Programmvorschau auf den Montag, das ist dann, da geht schon um 13 Uhr los, die Wiederholung der Sendung zum Wochenende mit Micha. Dann 16 Uhr die Retro-Charts mit Thomas Flegel. Und dann auch nochmal der Klaus im Doppelpack ab 18 Uhr maximal Rock Classics und ab 20 Uhr die Charts von, ja, nicht von heute, sondern von damals. 20 Uhr. Und das bis 22 Uhr. Nein, nein, auch der Klaus ist so ein kleiner Überzieher, was die Sendezeit angeht. Aber wenn nach ihm keiner sendet, ich mach's ja genauso. So, das war's denn für mich heute. Ich spring jetzt mal nach draußen. Zwar nicht vom Balkon, mal kurz zum Strand. Denn ich habe ja die Möglichkeit. Ach, jetzt mache ich wieder jemanden neidisch oder. Ne? Ist aber Absicht. So. Sonnenschein, so soll es ja auch heute bleiben. Die nächsten Tage soll es noch ein Ticken wärmer werden, so ab Mitte der Woche. Aber es ist ja halt Sommer. Da kann es passieren, dass es mal ein bisschen wärmer wird. So, Rauschmeisterchen habe ich auch dabei heute. 4 Minuten 30 nochmal und das zum dritten heute. Die Rolling Stones und Never Wanna Lose You. So, dann sage ich, gehabt euch wohl, habt noch einen schönen Rest Sonntag, macht das Beste draus. Und kommt gut in die neue Woche. Ist auch viel los nächste Woche bei uns hier auf SVR Hans Radio. Ciao. Dankeschön fürs Zuhören. Dankeschön fürs Dabeisein in alle Richtungen der Welt. Auch an die angeschlossenen Radiostationen. Tjo, denn tschüss und bis später, sagt der Peter.

herzliches Hallo. Es ist wieder Sonntagnachmittag, 14 Uhr. Es ist wieder Zeit für Buschels bunte Mix. Ja, für euch natürlich am Mikrofon eure Buschel. Und ich freue mich, dass ihr alle dabei seid.

Ja, und wie immer ist die Playlist voll gefüllt und wir starten auch gleich und zwar mit Country-Musik. Ich habe für euch rausgesucht Claire Wright mit Holding On Tight.

Und weiter geht es. Ich habe Milk and Sugar als nächste Band für euch. Ist eine Coverversion von Pata Pata. Hier kommt Hiyama.

So, das war was zum Tanzen und ja, zum Ausflippen, was ja nicht bei der Sitze so geht. Aber jetzt habe ich was Kuscheliges für euch, nämlich No More Boleros von Gerald Joling.

Auf jeden Fall ein Wahnsinnslied. Natürlich ist Ravels Bolero das Original. Müsst ihr euch mal reinziehen. Ein absolutes Highlight. So, jetzt gibt's die Achterbahn, nämlich von Metzen. Es geht mit deutscher Musik weiter.

definitiv recht, das Leben ist eine Achterbahn und ich glaube, das kennt jeder von uns. So, als nächstes habe ich etwas aus dem Jahr 2010. Hier kommt Elise mit Hot Stuff.

Also ich habe ja heute einiges zum Tanzen in meiner Playlist. Ja, ich weiß, das Wetter ist warm genug. Da braucht man nicht zusätzlich Bewegung, aber wer weiß, manche wollen ja trotzdem tanzen. Hier kommt Chidi und Caripiccio mit Tick, Tick, Tack.

So, ihr Lieben, und ihr wisst ja, immer wenn es zur ersten halben Stunde kommt, gibt es zwei Lieder am Stück. Und da habe ich eine lange Version von den Pointer Sisters mit Jump. Und danach gibt's was Deutsches, und zwar lauter Märchen. Von Alice Stark, den Titel Märchen.

So, jetzt habe ich da mitgeträumt und fast den Einsatz verpasst. Ein bisschen Country geht immer, das wisst ihr. Und ich habe nochmal einen Country-Song für euch von den Phantom Outlaw mit Hell on Wheels.

So, es geht weiter. Jetzt habe ich Andreas Kramer, Presence, Aura Wave und Junk Project mit einer Coverversion von Voyage, Voyage. Ja, Coverversion kann man lieben, muss man aber nicht. Und das Original ist meistens am besten. Aber das finde ich jetzt nicht ganz so schlecht gemacht.

Also ich bin mir sicher, dass es in der Clubszene bestimmt sehr gut ankommt, diese Coverversion. So, wir haben es alle mitbekommen, Bonnie Tyler ist leider verstorben. Und ja, sie war eine grandiose Sängerin und auch natürlich möchte ich ihr ein Tribut geben. Ich habe ihre Musik geliebt und oft gehört. Ja, ich habe sie jetzt mit Shakin' Stevens, sagt euch alle was, Bonnie Tyler und Shakin' Stevens mit A Rocking Good Way. Und das bekommt ihr wirklich von Anfang bis Ende am Stück. Weil dann geht's weiter mit Carl Clarks und Tok Tok.

Auch ein Lied, wo mir unheimlich gut gefällt, ist ganz neu rausgekommen. So, jetzt gibt es Clueless mit The Living Years.

So, und jetzt habe ich ein Fundstück für euch. Ich bekomme ja immer wieder Musik von diversen Labels zugeschickt. Und unter anderem dieses Bülent Ceylan featuring Doro mit Wolfsherz.

Als ich das gehört habe, war ich hin und weg. Die Stimmen passen wirklich gut zusammen. Und das, obwohl ja Bülent Ceylan jetzt nicht unbedingt ein, ja, ausgebildeter Sänger ist. So, jetzt gibt wieder was, wo jeder kennt und wo, ich glaube, jeden Sommer gespielt wird. Nämlich der Underdog Project mit Summer Jam. 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

Da kommen so richtige Erinnerungen aus der Jugendzeit hoch. So, machen wir weiter. Ich habe Dan Steria für euch mit dem Titel Happiness.

und jetzt ist es wieder soweit. Jetzt gibt es wieder zwei Lieder am Stück von mir. Und ich starte damit Klaas und Dopamin Symphony. Und danach haben wir etwas für die Rocker unter euch. Freedom Call mit The Circle of Life.

So, auch immer noch eine richtig geniale Nummer. Wenn ich mich nicht täusche, ist das aus dem Jahr 2012. Kann mich aber auch täuschen. So, natürlich, jetzt gibt's Country. Cash Johnson habe ich jetzt für euch mit Whiskey in My Veins.

So, und jetzt kommt ein Lied für euch. Das habe ich mir, seit ich das erste Mal als Moderatorin im Radio unterwegs war, generell bei meinen Kollegen gewünscht, weil ich es einfach so klasse fand. So richtig schöne Disco-Zeit. Max Him mit Lady Fantasy.

Ja, 1985 war das Maxi mit Lady Fantasy. Jetzt gibt's Octavia. Und zwar If We Meet Tomorrow.

jetzt kommt wieder etwas, wo ich mich immer wieder frage, warum müsst ihr euch so Namen aussuchen, die kein Mensch aussprechen kann oder ja, zumindest einer, der nicht alles versteht. Pepper on the Scoville Scale müsste das heißen mit dem Titel Long Game.

und ich habe wieder zwei Lieder für euch am Stück hier. Jetzt starten wir mit einem Extended Mix von Saint-Tropez Cups und Closer. Und danach habe ich eine Coverversion von Anastasia. Und zwar von Chakra featuring Serena Tell. Left Outside Alone.

So, ich hoffe, ihr seid alle wach. Das war jetzt ja richtig zum Wachwerden. Jetzt geht's wieder ein bisschen gechillter weiter mit Country Musik. Ich habe Adam James Watson für euch mit If Had It With You.

Ja, ihr Lieben, die letzte halbe Stunde hat angebrochen und ihr bekommt jetzt Peter Maffay und Johannes Oerding mit dem Titel Ein Leben lang ist nicht lang.

So, jetzt habe ich wieder was zum Tanzen. Denke ich mal, das ist ein Afro House Paradise Mix. Und zwar Sir Gladys mit Bio Soul.

Ihr kennt alle noch Trigger Finger, haben sie doch das Lied I Follow River auch gesungen. Ja, ich habe was Neues von Trigger Finger, glaube ich mal, nämlich Through the Beam.

So, genau zwei Lieder habe ich noch für euch. Und da starte ich jetzt mit Robin Schulz featuring Bandit und dem Titel Flames.

So, das letzte Lied ist auch eins, wo ich absolute Klasse finde, weil es so, ja, nicht ganz so typisch ist. Und ich mochte Justin Timberlake bis dahin nicht so. Sexy Back featuring Timbaland.

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1: Ah, ich finde, dieses Lied hat so etwas, ja, Dreckiges. Ich finde das einfach geil. So, ja, ihr Lieben, 2 Stunden sind rum. Das war Wuschels bunter Mix, natürlich mit eurer Wuschel. Und jo, es ist Zeit für mich zu gehen, mehr oder weniger. Ja, ich wünsche jetzt allen anderen noch viel, viel Spaß mit den nachkommenden Sendungen und natürlich für mein Radio. Wir haben eine neue Stimme am Start. Ihr bekommt jetzt noch ganz spontan unseren Koala auf die Öhrchen. So, ja, da wünsche ich euch auch viel Spaß und jetzt kommt wie immer noch einen wunderschönen Restsonntag und morgen einen guten Start in die neue Woche, in den Montag. Die Wuschel sagt Tschüss, Bye-bye und bis zum nächsten Mal.

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1: Im Studio Hanna Messerschmidt. Die Lage zwischen den USA und dem Iran eskaliert offenbar weiter. Die iranischen Revolutionsgarden haben nun angekündigt, die Straße von Hormuz bis auf Weiteres zu schließen. Zuvor seien dort Warnschüsse auf ein Schiff abgegeben worden. Die USA haben unterdessen neue Angriffe auf Iran gestartet. Nach den mutmaßlichen Brandanschlägen aufs Schienennetz in NRW fahren die Züge auf der betroffenen Strecke wieder nach Plan. Das bestätigte uns ein Sprecher am Abend. Im Internet war zuvor ein Bekennerschreiben aufgetaucht. Philipp Nützig.
2: Eine linksextreme Gruppe namens Kommando Angry Birds hat demnach die Brände gelegt. Betroffen waren mehrere Kabelschächte an der Strecke zwischen Düsseldorf und Köln. Dem Schreiben zufolge steckt Hass auf die Industrie hinter der Tat. Ob es authentisch ist, lässt sich nicht mit Sicherheit sagen. Wegen der Brandfolgen wurden Züge umgeleitet und Verbindungen gestrichen. Der Kölner Staatsschutz ermittelt.
1: Die Rufe nach einer Verschiebung der deutschen Klimaziele werden lauter. Vertreter aus Politik, Wirtschaft und Gewerkschaften fordern in der Welt am Sonntag, erst 2050 CO2-neutral zu werden, so wie das die EU vorschreibt. In der deutschen Zielmarke 2045 sehen sie eine unnötige Belastung für die Industrie. Nach der stundenlangen Geiselnahme in einem Berliner Supermarkt soll der Tatverdächtige heute dem Haftrichter vorgeführt werden. Mehr von Imme Kasten.
3: Der Mann soll am Freitagabend eine Mitarbeiterin mit einem Messer in seine Gewalt gebracht und über Stunden dann festgehalten haben. Laut Bild soll der Tatverdächtige 29 Jahre alt und der Polizei bereits bekannt sein. Erst gestern Morgen konnten Spezialkräfte die Frau mit einem Taser-Einsatz befreien und den Mann dann festnehmen. Die Mitarbeiterin erlitt einen Schock und kam ins Krankenhaus. Die Hintergründe für die Geiselnahme sind noch völlig unklar.
1: England hat bei der Fußball-WM das

0: dritte Halbfinalticket gelöst. Die Engländer haben im Viertelfinale gegen Norwegen gewonnen. Am Ende stand es 2:1. Als nächstes geht's dann entweder gegen die Schweiz oder Titelverteidiger Argentinien. Auch Frankreich und Spanien sind schon ins Halbfinale eingezogen.
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2: Mit KI-Support. Sonnig bis leicht wolkig läuft der Nachmittag in vielen Ecken. An der Küste kann es vereinzelt mal neblig sein und in der Osthälfte geht auch mal ein kurzer Schauer runter. Bis zum Abend bleibt's aber oft trocken und ziemlich sommerlich mit 25 bis 35 Grad. Morgen ähnlich, viel Sonne, im Osten ein paar mehr Wolken und maximal bis 36 Grad.
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individual. Sí, sí, sí. Eso va a ser increíble. Gracias. El lied geht so gut. Auch noch, mein Gott. Weihnachten ist so gut. Vielen Dank. Ja, ich freue mich unheimlich, heute Abend hier zu sein, wenn ich das auch noch gefallen habe. Unheimlich hier zu sein. Und ich freue mich auf die gemeinsame Zeit. Und ich hoffe, dass wir zusammen Spaß haben werden. Ich will gar nicht lange rumreden. Wir machen gleich weiter mit dem nächsten Song. Here we go!

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3: Ja, einen wunderschönen guten Abend. Ich begrüße euch hier live on stage, der Elias. Live auf der Bühne. Und ich starte durch jetzt hier für euch mit super, super toller Musik. Nämlich Hu La Hup gibt es hier von Karl Brav und Free Yourself in einer Mix-Version. Und dann noch Penny Royal Pair von Nirvana. Gibt es jetzt auch hier für euch alles in voller Länge natürlich. Und wir sprechen dann auch gleich in wenigen Minuten über das Thema, ja, Grillen halt, ne? Und was man da so beachten kann. Ja, also bleibt auf jeden Fall dran. Beziehungsweise, ja, digitale Maut. Darüber sprechen wir gleich. So, jetzt haben wir es genau. Ich würde sagen, wir starten durch. Auf geht's.
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0: 18 Uhr und 11 Minuten. Ich begrüße euch, ja. Jo. Und ja, wer mit den Autos in den Urlaub fährt, braucht ja oft starke Nerven. Staus, Mautstationen, jede Menge Organisationen gehören für viele einfach dazu. Zum Glück wird das Reisen immer digitaler und das kann unterwegs einiges erleichtern. Über die besten digitalen Angebote für die anstehende Urlaubsreise hat sich jetzt Annabella Korb informiert.
1: Schon ab 2027 wird es keine klassische Klebevignette für Mautstrecken mehr geben. Nach und nach wird sie durch eine digitale Vignette ersetzt, die in verschiedenen Varianten von Tages- bis zur Jahresvignette bei vielen Verkaufsstellen erhältlich bleibt. Bestätigt auch Stefan Zangerle vom österreichischen Autobahnbetreiber Asfinag.
2: Wir empfehlen natürlich den Kauf direkt im Asfinag Mautshop, aber auch bei all unseren bekannten Vertriebsstellen wie dem ADAC, dem ARBÖ, dem ÖMTC oder bei vielen Tankstellen und Trafiken kann man die digitale Vignette einfach erwerben.
1: Aber Vorsicht! Schon jetzt tauchen immer mehr Meldungen auf, dass Kundinnen und Kunden E-Mails mit dubiosen Links oder Ersatzmautforderungen erhalten haben. Diese sind aber fake. Zur maximalen Sicherheit wird daher die sogenannte digitale Streckenmaut Flex empfohlen.
2: Das funktioniert sehr einfach in unserem Mautshop. Einfach sich registrieren, ein Zahlungsmittel hinterlegen und dann sind Sie für alle Mautstellen in Österreich freigeschalten. Die Abrechnung erfolgt im Nachhinein, nach der Durchfahrt und es ist auch sichergestellt, dass man nie mehr bezahlt als wie den Preis der Mehrfahrtenkarte.
1: Besonders jetzt im Urlaubsreiseverkehr sparen wir an den Mautstellen viel Zeit, wenn wir die richtigen digitalen Produkte wie die Vignette und die Streckenmaut bereit haben.
2: Wir empfehlen, unseren Mautplaner im Mautshop zu nutzen. Da ist es wichtig, den Startort und das Ziel einzugeben und so werden die richtigen Produkte für Österreich empfohlen und kann man mit wenigen Klicks diese Produkte auch erwerben.
0: Ja, wer die digitalen Angebote der ASFINAG nutzt und beim Kauf auf offizielle Verkaufsstellen achtet, startet sicher und komfortabel in die nächste Reise. Weitere Infos gibt es auch unter asfinag.at. Und jetzt geht's weiter mit guter Musik und wir sprechen dann um kurz nach halb, ja, über das nächste wunderschöne Thema. Und das wird dann, ja, Klimaneutralität sein. Was es damit auf sich hat, darüber sprechen wir gleich um kurz nach halb. Jetzt gibt's hier erstmal für euch tolle Musik. Ich habe jetzt hier für euch Where Do You Go? Genau, und vieles mehr.

0: 18 Uhr und 34 Minuten. Ich begrüße euch hier. Ja, nicht wundern, was da hinten so komisch rauscht, ist mein Ventilator. Weil es hier oben ein bisschen warm ist. Aber naja, gut. Da sollen wir uns jetzt nicht davon abhalten, hier was für euch zu machen. Ja, die Energiewende kommt in Deutschland nur schleppend voran. Experten warnen, dass die Klimaziele bis 2030 wohl verfehlt werden. Besonders beim Ausbau der Infrastruktur besteht großer Handlungsbedarf. Welche Rolle bei Netz, Umspannwerke und Trassen spielen, Meister Nisha Grosser aus der HRB-Redaktion.
1: Zu den größten Herausforderungen der Energiewende zählen nicht nur der Ausbau von Wind- und Solarenergie, sondern auch die Erweiterung der Stromnetze. Nur so kann der im Norden erzeugte Strom zuverlässig zu den Industriezentren im Süden transportiert werden. Dabei spielt auch die Akzeptanz in der Bevölkerung eine wichtige Rolle, sagt Joachim Sunderkämper von POR Verkehrswegebau.
2: Es ist ein hoher Bedarf an Netzen. Früher wurden sie oberirdisch gebaut, Oberleitungen. Die sind in der Bevölkerung nicht so akzeptiert. Deswegen geht der Trend dahin, Tiefbau zu machen in erdverlegten Leitungen. Erdkabel sind unsichtbar und dadurch deutlich besser von der Akzeptanz.
1: Entscheidend sind eine transparente Planung und die frühzeitige Einbindung der Anwohner. Dafür wird auf einen direkten Dialog vor Ort, wie etwa beim Tag der offenen Baustelle, gesetzt. Und im besten Fall entsteht dabei gleichzeitig genug Interesse beim Nachwuchs.
2: Wir bilden selber aus, vom Lehrling. Wir bilden den Facharbeiter weiter aus, der Tiefbauer, der Baggerfahrer, der Maschinist, aber auch der Bauleiter. Und die kaufmännischen Berufe sind hier gefragt.
1: Der klassische Straßen- und Tiefbau bleibt weitgehend erhalten. Darüber hinaus gewinnt auch der Ausbau von Datenleitungen an Bedeutung.
2: Denken Sie an Datacenter, denken Sie an KI. Das sind alles Themen, die gebaut werden müssen. Bereiche, wo die Infrastruktur noch nicht vorherrschend ist. Die werden wir bauen, die werden wir anbieten und die werden wir begleiten. Das ist ein Trend, den wir in der Bauindustrie gerne verfolgen und der Herausforderung gerne annehmen.
0: Klimaneutralität gelingt nicht alleine mit Windrädern und Solaranlagen. Entscheidend ist auch die Infrastruktur dahinter. Von Netzen bis hin zu modernen Trassenlösungen. Weitere Infos gibt's auch unter por.de. Und wir hören uns ab 19 Uhr wieder. Genau, jetzt gibt's erstmal für euch eine richtig geile Mucke, nämlich Way. Jo. Way down we go. Ich wünsche euch viel Spaß. 18 Uhr und gleich

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1: Ja, einen wunderschönen guten Abend und wir starten jetzt durch in die letzte Stunde. Gleich gibt's hier für euch das Thema Natur. Und was sein, dass es sich verbirgt? Darüber sprechen wir gleich in wenigen Minuten. Jetzt starten wir erstmal durch mit richtig geiler Mucke. Nämlich ABC Nicer vom Gailey. Dann Everybody von DJ Bobo, lange nicht mehr gehört. Und Get Ready to Bones. Also bleibt auf jeden Fall dran. Ich wünsche euch jetzt viel Spaß in der letzten Stunde hier in deinem Lieblingssender. Ich bin der Elias und Begleiter hier. Auf geht's, würde ich sagen.
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0: Ach ja, wenn die Technik mal wieder nicht will, ne? Kennt man ja. Ja, ich habe mich von versprochen. Es geht jetzt tatsächlich über digitale Unterstützung bei Adipositas. Ja, starkes Übergewicht betrifft rund 17 Millionen Menschen in Deutschland und trotzdem bleibt der Weg zur Behandlung für viele extrem schwierig. Häufig fehlen spezialisierte Ärztinnen und Ärzte und dazu kommt oft die Angst vor unangenehmen Situationen in der Praxis. Genau hier kann die Telemedizin, also die Online-Sprechstunde, den Zugang erleichtern und Versorgungslücken schließen. Mehr jetzt hier von Annabella Kopp aus Redaktion.
1: Telemedizin, also ein Online-Arztbesuch, kann vielen Patienten mit Adipositas erste Hürden oder Scham nehmen. Denn die Sprechstunde findet zu Hause vor dem Bildschirm statt, erklärt Facharzt für Allgemeinmedizin Stefan Spieren.
2: Die meisten haben einfach einen langen Leidensweg und haben vielleicht schon zigmal eine Diät versucht und sind natürlich auch stigmatisiert und trauen sich dann einfach nicht. Telemedizin ist natürlich von der Hürde deutlich einfacher, als wenn man in eine Praxis muss.
1: Wichtig ist aber,
2: dass es eine Plattform ist, die zugelassen ist, wo also wirklich auch Ärzte arbeiten, die in Deutschland zugelassen sind. Zweitens natürlich, dass man während dieser Videosprechstunde auf dieser Plattform genauso gründlich untersucht, befragt und aufgeklärt wird wie in einer normalen Sprechstunde.
1: Christine Winkler ist Adipositas-Patientin und hat mithilfe der Telemedizin einen Weg gefunden, nachhaltig mit ihrem Übergewicht umzugehen.
3: Ich konnte offen über die Dinge sprechen, ohne dass mir das Gefühl gegeben wurde, ja, beobachtet zu werden. Und gleichzeitig hatte ich endlich Kontakt zu jemandem mit Erfahrung im Bereich Adipositas. Es ist eine chronische Erkrankung, die kontinuierliche und engmaschige ärztliche Begleitung einfach notwendig macht.
1: Niemand muss mit Adipositas alleine klarkommen. Für Christine Winkler war die Online-Sprechstunde eine große Unterstützung.
3: Der erste Schritt, er kostet oft Mut, aber genau dieser Schritt verändert unglaublich viel. Die Hilfe anzunehmen, das bedeutet einfach keine Schwäche, sondern Verantwortung. Und auch Verantwortung für die eigene Gesundheit. Gerade digitale Angebote, ja, die können den Einstieg deutlich einfacher machen. Und jede Veränderung, die beginnt mit einem ehrlichen Gespräch, egal ob dann in der Praxis oder online.
0: Telemedizin soll den klassischen Arztbesuch nicht ersetzen, sondern das Angebot ergänzen und Versorgungslücken schließen. Für viele Menschen mit Adipositas kann es der erste Schritt zur Behandlung sein. Weitere Infos gibt's auch unter über-gewicht.de. Jetzt haben wir es 19:16 Minuten und wir haben da noch ein Thema. Das letzte Thema ist dann hier für euch. Ja, Tickflecking. Was das ist, darüber sprechen wir gleich. Also bleibt auf jeden Fall dran. Jetzt gibt es erstmal für euch tolle Musik weiterhin. Und da habe ich jetzt erstmal für euch hier Groove is in the Head zum Beispiel. Und das, ja, geht jetzt. Gibt's jetzt hier für euch. Viel Spaß. We're going to dance.

0: Modern Girl war das hier für euch. 19.35 Minuten. Ach ja, ist das nicht toll? Ja, und jetzt sprechen wir tatsächlich, ja, über den Grillplatz mit Risiko. Ja, Sommerzeit ist Grillzeit und viele zieht das Stuff dafür raus ins Grüne. Doch genau dort lauern auch Zecken. Wie viele davon unterwegs sind, zeigt die Aktion Deutschland macht den Zeckencheck. Bei der bundesweiten beliebten Grillplätzen untersucht wurden. Mehr Infos hat jetzt Danisha Grosser für uns aus der Redaktion zusammengesucht.
1: Um die Zeckendichte in einem Gebiet zu bestimmen, nutzt man das sogenannte Tick-Flagging. Dabei wird ein weißes Tuch über Pflanzen und Laub gezogen, an dem sich die Zecken festhalten. Anhand der Anzahl der Zecken lässt sich erkennen, wie stark ein Gebiet betroffen ist. Besonders Grillplätze sind gefährlich, sagt Zeckenexperte Dr. Olaf Karl.
2: Viele dieser Plätze liegen am Waldrand oder auf Wiesen. Das sind ideale Lebensräume für Zecken. Selbst gepflegte Anlagen bieten genug Verstecke in Büschen oder in hohem Gras.
1: Zecken können gefährliche Krankheitserreger mit dem Stich übertragen, wie die Erreger der Lyme-Borreliose oder das FSME-Virus. Seit Jahren breiten sich die FSME-Risikogebiete immer weiter nach Norden aus.
2: Inzwischen gilt fast die Hälfte aller Landkreise in Deutschland als Risikogebiet. Zuletzt sind sogar neue Regionen in Brandenburg und Sachsen-Anhalt dazugekommen. Auch die Fallzahlen sind hoch und lagen 2025 bei 693 gemeldeten Erkrankungen.
1: Eine gute Vorbeugungsmaßnahme ist aber in jedem Fall lange Kleidung.
2: Man hat dann eine längere Vorwarnzeit, bis die Zecken auf die Haut kommen. Man kann Repellents anwenden. Grundsätzlich sollte man aber nach der Exposition Körper und Kleidung gründlich nach Zecken absuchen, und zwar so schnell wie möglich. Und der zuverlässigste Schutz gegen die FSME ist laut RKI die Impfung.
0: Ja, Zecken lauern auch beim Grillen im Grün, und mit den richtigen Versorgungen lässt sich das Risiko deutlich senken. Weitere Infos gibt's auch unter zecken.de. Und jetzt geht's weiter mit Musik. Ein bisschen haben wir ja noch, ne? Und ein bisschen Zeit haben wir ja noch. Und jetzt gibt's erstmal für euch Don't Speak und Right on Time und Cold Head. Ich wünsche euch jetzt viel Spaß.

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Ja, ihr Lieben, ich bin raus für heute. Wünsche euch noch einen wunderschönen Abend. Weiterhin viel Spaß mit den Nachfolgen in seinem Programm bei den jeweiligen Stationen. Und wir hören uns am Mittwoch wieder in Mittwochsmix. Ich bin raus für heute und wünsche euch noch einen wunderschönen Abend. Ciao, ciao, Kakao. Und ja, ich freue mich, wenn ihr am Mittwoch wieder dabei seid. Ciao, ciao.

Hallihallo und herzlich willkommen mal wieder zum Hit Countdown. Hier ist sie, die Chartshow mit den Hits aus der Vergangenheit. Und heute reisen wir zurück ins Jahr 2010.

0: genauer gesagt in die bayerischen Singlecharts des Jahres 2010. Unsere Reihe geht weiter, ja, mit der vorläufig erstmal letzten Folge der bayerischen Singlecharts 2010 wird es dann sein, genau. Tolle Interpreten sind mit dabei, zum Beispiel Gossip oder Carrie Hilson. Eminem ist mit dabei, Lena Meyer-Landrut, Tayo Cruz und viele, viele andere. Loslegen tun wir mit Cheryl Cole. Fight for This Love ist ihr großer Hit, der es tatsächlich bis auf Platz 1 in den bayerischen Singlecharts geschafft hat. 9 Wochen hielt sich der Song in den Top 10. Zwar nur 5 Wochen in den Top 10 und auch nur eine Nummer 7 gewesen, dafür viele Wochen mehr in den Charts. Eminem mit Not Afraid auf der 29. Die Black Eyed Peas dann auf der 28. Meet Me Halfway, ihr Song, der sich ebenfalls 9 Wochen in den bayerischen Top 10 hielt. Und die 27 kommt dann auch noch mit Timbaland und One Republic Marching On, ihr großer Hit auf der 27. Der Hit-Countdown mit den bayerischen Singlecharts des Jahres 2010. Es geht los und ich darf's präsentieren. Michael Klein-Lutmer, mein Name.
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0: Na, das ging doch schon richtig gut los, ne? Was für Hits im Jahre 2010 gespielt, in den bayerischen Singlecharts von euch damals gehört, wenn ihr denn in Bayern gelebt habt. Ja, sind wir schon auf Platz Nummer 26 angelangt mit einem Monster-Hit von Calce Candela. Und genauso hieß er, Monster, 7 Wochen in den Top 10, höchste Chartplatzierung, die 5. Auf der 25 dann Lady Gaga mit Alejandro, 9 Wochen in den Top 10, höchste Chartplatzierung, die 3. Dann wieder ein Nummer 1 Titel mit Aura Dione, I Will Love You Monday. Und zwar war der Song 10 Wochen in den Top 10, auf der 24 im Endeffekt gelandet. Flo Rida dann mit David Guetta auf der 23, Club Can't Handle Me. Und auf der 22 stehen Katy Perry und Snoop Doggy Dogg, California Girls. So hieß der Song, der ist bis auf Platz
1: 26.

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3: The Way You Lie und die 12 hören wir auch noch mit Kanan und Waving Flag, auch eine Nummer 1 gewesen. Carrie Hilson dann mit I Like auf der 11. Sie war nur eine Nummer 2, hielt sich aber 13 Wochen in den bayerischen Top 10. Viel Spaß also, auch in dieser zweiten Stunde Hit Countdown. Weiterhin mit mir, mit Michael Klein-Lutmar.
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0: Carrie Hilson in den bayerischen Singlecharts des Jahres 2010 vertreten, sogar bis auf Platz Nummer 11 in den Jahrescharts. Sind wir drin in den Top 10 und jetzt gibt's die Plätze 10 bis 2, also ein echter Countdown hintereinander weg. Hurts mit Wonderful Life auf der 10, höchste Chartplatzierung, die 2. Dann wieder eine Nummer 1 mit Keisha. TikTok, ihr Song, na klar. TikTok, das war auch genau das Medium, wofür dieser Song gedacht war. 14 Wochen lang in den bayerischen Top 10 vertreten, die 9. Gossip dann mit Heavy Cross, im Jahr vorher auch schon in den bayerischen Singlecharts in den Top 30 vertreten, dieses Mal auf der 8. Ja, und dann hat sie es endlich möglich gemacht. Wieder mal Sieg für Deutschland beim Eurovision Song Contest. Lena Meyer-Landrut. Mit Satellite gewann sie damals den ESC in Oslo und sie schafft es auch bis auf Platz 1 in den deutschen Singlecharts, in den bayerischen sowieso, bis auf Platz 7 in den Jahrescharts. Matt Condon mit Glow. Und das war auch so ein ESC-Song, denn als der ESC begann, da gab es einen Einspieler. Überall in Europa tanzten sozusagen zu einem Flashmob die Zuschauer, die Zuhörer und überhaupt Fans des ESC. Ja, und Matt Condon waren zwar in Oslo vertreten, aber die Bilder wurden eben aus ganz Europa eingespielt. Das war ein Mega-Mashup sozusagen. Auf der 6. Tayo Cruz featuring Ludacris, Break Your Heart auf der 5, dann die 4 mit Edward Maya und Vika Gigliana, Stereo Love, ihr Titel auf der 4. Dann gehen wir rein in die Treppchenposition. Bronze im Jahre 2010 in Bayern für Shakira und Freshly Ground, Waka Waka, This Time for Africa. Na klar, in Südafrika fand sie statt, die Fußball-Weltmeisterschaft, das war der Song dazu. Und Stromae auf der 2, dann Alors on Danse, französische Tanzmusik. In den bayerischen Singlecharts, aber auch in ganz Europa. 17 Wochen lang allein in Bayern in den Top 10. Höchste Chartplatz.
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0: Französische Dancemusik in den bayerischen Singlecharts. Tromé, Allons en Danse. Das war die Nummer 2 des Jahres 2010. Fehlt nur noch die Nummer 1. Und es war ein Song, der es tatsächlich nicht bis auf Platz 1 in den bayerischen Singlecharts schaffte, sich aber 19 Wochen allein nur in den Top 10 hielt, viel, viel mehr Wochen noch in den Charts. Ja, das war ein Mega-Hit und deswegen auch zu Recht die Nummer 1 des Jahres 2010. Der Graf. Unheilig, seine Band, geboren um zu leben, die Nummer 1 des Jahres 2010. Deutschlandweit übrigens, können wir ja mal schauen, wer da ganz, ganz oben stand. Ach, na sowas, unheilig, geboren um zu leben, also absolut gleich. Ja, und das war er dann, der Hit-Countdown für heute mit den bayerischen Singlecharts des Jahres 2010. Michael Klein-Lutzmar sagt Tschüssikowski.
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2: Die nächsten zwei Stunden gehören uns. Guten Abend, wir schnippen uns sozusagen heraus aus dem Wochenende mit Queen und Madonna.

Wunderschön geschnippt, Queen und David Bowie. 1981 war das. Wir haben Sonntag, den 12. Juli. Es ist kurz nach 22 Uhr und wie jeden Sonntag machen wir uns nicht nur ein schönes Stündchen, sondern derer gleich zwei. Ich hoffe, dir ist nicht zu warm, wobei so ein lauer Sommerabend hat ja auch seine schönen Seiten. Vielleicht sitzt du noch auf dem Balkon oder aber der Terrasse, hast das Fenster weit geöffnet oder genießt ganz einfach die Ruhe, nachdem dieser Sonntag so langsam seinen Hut nimmt. Schön, dass du dabei bist. In den nächsten zwei Stunden gibt es jede Menge Musik. Das erwartest du, das bekommst du. Erinnerungen und vielleicht auch den einen oder anderen Song, den du schon viel zu lange nicht mehr gehört hast. Aus der Rubrik: Gute Songs brauchen keine Generalüberholung. Manchmal reicht auch ein frischer Anstrich. 1985 haben Aha mit Take On Me Musikgeschichte geschrieben. 30 Jahre später, im Jahr 2015, hat sich Kygo den Klassiker vorgenommen und ihm einen modernen, ganz entspannten, sommerlichen Sound verpasst. Und wie sich der anhört, das hören wir jetzt. Take On Me.

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Manche Songs kommen ganz leise ums Eck, setzen sich nämlich und bleiben einfach eine Weile. Der nächste gehört genau in diese Kategorie, To Become One. Viele verbinden den Titel natürlich mit den Spice Girls, damals einer ihrer ruhigeren Songs. Damals, wir sprechen vom Jahr 1996. Emma Bunton, so gesehen 20% Spice Girls, hat ihn im Jahr 2019 noch einmal aufgenommen und sich dafür ausgerechnet Robbie Williams als Duettpartner ins Studio geholt. Ein Duett, ganz ohne großes Drama, zwei Stimmen, ein zeitloser Song und genau die richtige Portion Gefühl für einen Sonntagabend, sprich für deine Love Time. Emma Bunton und Robbie Williams, bitteschön, To Become One.

beschwingt, habe ich doch gesagt. Wir kommen zur Rubrik Live-Tracks, dies tun wir gern. Es gibt Konzerte und es gibt diese Abende, über die man Jahre später noch spricht. Genau so einer war das große Bab-Heimspiel zum 50. Bandjubiläum in der vergangenen Woche. 45.000 Fans haben das Rhein-Energiestadion in Köln in ein einziges riesiges Wohnzimmer verwandelt. Mehr als 3 Stunden lang ging es mit 31 Songs quer durch 5 Jahrzehnte Bab und die Stimmung vom ersten bis zum letzten Ton einfach sensationell. Niedecken hatte sich gewünscht, dass die Menschen später sagen, ich war dabei. Und genau dieses Gefühl hat der Abend wohl hinterlassen, wie ein großes Familientreffen mit jeder Menge Kölschrock. 2 Songs, die auf der Setlist standen, gibt es nun. Wolfgang Niedecken und seine Jungs, Lukas Zaubre und Hilfe kann dir keiner. Bab live.

einer der ganz großen, Wolfgang Niedecken. Das war deine erste Stunde Love Time, ganz sicher nicht die letzte. Die kommt ab 23 Uhr hier bei uns in der kommenden Stunde und darauf darfst du dich freuen. Dein Horoskop, heute ein Horoskop aus der Abteilung Urlaubsfeeling. Sowas darf es bei uns im Monat Juli geben, sowas muss es bei uns im Monat Juli geben. Jetzt gibt es Amy Winehouse, Our Day Will Come. Bis gleich.

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2: Die nächsten zwei Stunden gehören uns. Guten Abend, wir schnippen uns sozusagen heraus aus dem Wochenende mit Queen und Madonna. Vogue.

Wunderschön geschnippt, Queen und David Bowie. 1981 war das. Wir haben Sonntag, den 12. Juli. Es ist kurz nach 22 Uhr und wie jeden Sonntag machen wir uns nicht nur ein schönes Stündchen, sondern derer gleich zwei. Ich hoffe, dir ist nicht zu warm, wobei so ein lauer Sommerabend hat ja auch seine schönen Seiten. Vielleicht sitzt du noch auf dem Balkon oder aber der Terrasse, hast das Fenster weit geöffnet oder genießt ganz einfach die Ruhe, nachdem dieser Sonntag so langsam seinen Hut nimmt. Schön, dass du dabei bist. In den nächsten zwei Stunden gibt es jede Menge Musik. Das erwartest du, das bekommst du. Erinnerungen und vielleicht auch den einen oder anderen Song, den du schon viel zu lange nicht mehr gehört hast, aus der Rubrik. Gute Songs brauchen keine Generalüberholung. Manchmal reicht auch ein frischer Anstrich. 1985 haben Aha mit Take On Me Musikgeschichte geschrieben. 30 Jahre später, im Jahr 2015, hat sich Kygo den Klassiker vorgenommen und ihm einen modernen, ganz entspannten, sommerlichen Sound verpasst. Und wie sich der anhört, das hören wir jetzt. Take On Me.

Across the Course Ain't No Sunshine. Manche Songs kommen ganz leise ums Eck, setzen sich nämlich und bleiben einfach eine Weile. Der nächste gehört genau in diese Kategorie, To Become One. Viele verbinden den Titel natürlich mit den Spice Girls, damals einer ihrer ruhigeren Songs. Damals, wir sprechen vom Jahr 1996. Emma Bunton, so gesehen 20% Spice Girls, hat ihn im Jahr 2019 noch einmal aufgenommen und sich dafür ausgerechnet Robbie Williams als Duettpartner ins Studio geholt. Ein Duett, ganz ohne großes Drama, zwei Stimmen, ein zeitloser Song und genau die richtige Portion Gefühl für einen Sonntagabend, sprich für deine Love Time. Emma Bunton und Robbie Williams, bitteschön, To Become One.

beschwingt, hab ich doch gesagt. Wir kommen zur Rubrik Live-Tracks, dies tun wir gern. Es gibt Konzerte und es gibt diese Abende, über die man Jahre später noch spricht. Genau so einer war das große Bab-Heimspiel zum 50. Bandjubiläum in der vergangenen Woche. 45.000 Fans haben das Rhein-Energiestadion in Köln in ein einziges riesiges Wohnzimmer verwandelt. Mehr als 3 Stunden lang ging es mit 31 Songs quer durch 5 Jahrzehnte Bab und die Stimmung vom ersten bis zum letzten Ton einfach sensationell. Niedecken hatte sich gewünscht, dass die Menschen später sagen, ich war dabei. Und genau dieses Gefühl hat der Abend wohl hinterlassen. Wie ein großes Familientreffen mit jeder Menge Kölschrock. 2 Songs, die auf der Setlist standen, gibt es nun. Wolfgang Niedecken und seine Jungs. Du kannst zaubern und Hilfe kann dir keiner. Bab.

einer der ganz großen, Wolfgang Niedecken. Das war deine erste Stunde Love Time, ganz sicher nicht die letzte. Die kommt ab 23 Uhr hier bei uns in der kommenden Stunde und darauf darfst du dich freuen. Dein Horoskop, heute ein Horoskop aus der Abteilung Urlaubsfeeling. Sowas darf es bei uns im Monat Juli geben, sowas muss es bei uns im Monat Juli geben. Jetzt gibt es Amy Winehouse, Our Day Will Come.

Ja, früher. Früher, als wir noch Kind waren, da gab es noch magische Dinge, die uns wirklich bewegten. Gehen wir also zurück zu einer Zeit vor unserer Zeit. Ach so, wer ich bin, fragt ihr. Das ist ganz einfach. Ich bin du, aber du nicht ich. Ja, ich habe viele Namen, Gesichter, Körper. Seht in mir doch erst einmal, wen ihr wollt. Und sperrt Augen und Ohren auf und vor allem eure Herzen. Ihr alle hier, ihr Menschen, Kinder, ihr, die Krönung der Schöpfung, das Klügste, das Vollkommenste, das auf diesem Planeten je existierte. Ihr, die ihr gelernt habt, zu unterscheiden zwischen Sein und Schein. Und glaubt sehr wohl zu wissen, wo Traum und Fantasie beginnt und Wirklichkeit uns einholt. Ja, dann lasst euch von mir eine Geschichte erzählen. Eine Geschichte von Feuer, Eis und Liebe. Ey, könnt ihr fliegen? Was? Ihr könnt fliegen, vielleicht auf die Nase fliegen könnt ihr oder aus der Kneipe fliegen. Aber selber fliegen? Könnt ihr Feuer spucken ohne Tricks? Doch vor Millionen von Jahren, da gab es Wesen. Die konnten nicht nur denken und sprechen wie ihr alle hier, sondern auch wirklich fliegen und Feuer spucken. Und das waren die Drachen. Und da seht ihr einen.

0: Das ist Tyrion, der alte Drachenvater. Er sorgt sich um das letzte Drachenei seiner Art. Aus diesem Ei soll der Bewahrer des Feuers schlüpfen. Seht ihr die Himmelszeichen bei der Drachengeburt? Leben und Tod kreuzen sich dort oben am Firmament, vereinigt für einen Moment. Er ist gleich da, der Held des Abends, den jeder hier kennt.
1: Endlich an das Ei.
2: Aha, da ist er ja.

0: Lauf doch mal.
1: Gut. Noch ein bisschen ungeschickt.

0: Was du da spürst, Tabaluga, sind Schneeflocken. Völlig ungefährlich für uns Drachen. Das ist die kleine Kälte. Doch hüte dich vor der großen. Sie ist der Feind aller Drachen. Wir sind die Bewahrer des Feuers. Und zwar gehört alles zusammen, Licht und Schatten, Tag und Nacht, Leben und Tod, so auch die Kälte und das Feuer. Doch alles hat seinen Platz und du darfst nie erlauben, dass die Kälte ihr Reich des ewigen Eises vergrößert, um das Feuer zu besiegen. In der Kälte bist du gefangen. Dein Feuer macht dich frei.
1: Gleich spuckt er wieder, der alte Angeber. Na bitte.
0: Jetzt du. Tabaluga. Du musst noch viel lernen.
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Tabaluga, komm zu mir! Nur ein gefrorener Drache ist ein guter Drache. Ich liebe es, wenn alles erstarrt. Kein Herzschlag mehr, keine Wärme.

habe ich keine Ruhe. Du bist die Macht des Feuers und das werde ich verhindern. Die Zeit arbeitet für mich.

0: Tabaluga, du musst hinaus. Bleib nicht an einem Ort. Die Zeit der Wanderschaft ist angebrochen. Die Welt erforsch allein. Das ist so Drachenbrauch. Und wenn du in Not bist, denk an Vaters Wort.
1: So geht das doch nicht.
2: Der Kleine braucht Hilfe.
3: Hallo, Tabaluga. Hey, hier bin ich. Drachenkind. Das war alles ein bisschen viel auf einmal. Ich ahne, du willst so schnell wie möglich an dein Feuer. Ich gebe dir nur feinen Rat. Den Weg musst du schon selber wählen. Und merk dir eines, Tabaluga, nicht Meinungen der anderen zählen. Es gilt allein die eigene Tat. Ja, was meinst du? Wo es leuchtet, da müsste doch auch Feuer sein. Schau mal da oben. Das ist ein alter Freund von mir. Da bitten wir doch den guten Mond zu uns herunter.

0: Yoga. Was dazugelernt?
1: Du, dein Kumpel ist echt cool. Aber fliegen kann ich auch. Und was der da von der Zeit erzählt, was kümmert's mich? Na gut, eins muss man ihm lassen. Leuchten kann er echt gut. Aber mit brennen ist nix. Also, wo finde ich jetzt das Feuer?
0: Du verlangst sehr viel von mir, du kleiner Wicht. Erst verrate du mir, was brennt wie Feuer, aber wirft kein Licht.
1: Weiß ich nicht.
0: Dann versuch's mal bei den Bienen. Ja, dort. Lauf schon. Lauf. Trau dich. Weiter.

Baluga! Da! Da, da, der Kratermann ist nah. Jetzt aber schleunigst weg von hier. Was ist denn? Mir ist die Sache zu heiß. Kommst du bitte? Nein? Na gut, viel Vergnügen.

Kabaluga. Erst die Finger verbrannt, dann vom Krater verschluckt, den hohen Bogen wieder ausgespuckt und Bauchlandung ins Netz der schwarzen Spinne.

0: mein Süße? Wen haben wir denn da? Einen kleinen Grünen, mal was anderes. Bei mir kannst du alles lernen. Womit fangen wir denn an?
1: Laber hier nicht rum. Hilf mir lieber raus aus diesem klebrigen Zeug.
0: Okay, okay. Und den kleinen grünen Frack ziehen wir gleich mit aus. Für dich will ich heute ganz feurig sein.
1: Hey, Feuer? Dann hast du das wahre Feuer? Das suche ich nämlich.
0: Ach, du meinst das längst vergessene Feuer, das im Innersten das Herz verzehrt? Ich hab's, glaub ich, gekannt. Auch Menschenkinder kennen's. Drum sei belehrt. Dieser Schmerz heißt Liebe. So haben sie es genannt. Es ist so lange her. Ich erinnere mich kaum. Mein Herz ist längst aus Stein. Gefühle haben keinen Raum. Nur manchmal ist ein Sehnen so unendlich fein, als müsste diese Liebe schön gewesen sein.

0: Leb wohl, Tabaluga. Aber komm zurück, wenn du das Feuer gefunden hast. Und erzähl mir davon.
1: Es ist plötzlich so kalt. Ich friere. Eine Eislandschaft. Wie das glitzert. Arktos. Was macht der denn da?

Zeit. Du arbeitest für mich. Ich schaffe das schönste Wesen dieser Welt. Lilly, in dir bricht sich jedes Licht. Ach, Lilly, Lilly, teuerste Lilly, so weiß wie Schnee, du bist so schön, das tut schon fast weh. Doch opfere ich dich für Tabaluga. Wenn er dich sieht, ist er verneint, bis in deiner kalten Umarmung sein Feuerherz zu Eis erstarrt.

Schlaf nicht zu lang, sonst kriecht die Kälte in dein Herz. Sie spielt nur deinen Freund, doch unter ihrer Maske verbirgt sich dein ärgster Feind. Was gut ist, was böse, das weißt du noch nicht. Dunkelheit ist Mutter, Vater das Licht. Auf dieser Welt darf vieles geschehen, was unserer Vernunft widerspricht. Doch die Natur verbindet, da sei nicht bang, alles mit unsichtbarem Faden. Tabaluga, schlaf nicht zu lang.

0: identifizierbares Objekt gefunden. Schwaches Zeichen von Leben.
1: Mitnehmen, requirieren. Wird als Proviant unter diesem Baum zwischengelagert.
0: Jawohl, Mann!

0: Guten Morgen.
1: Gut, dass du da bist. Oder träume ich schon wieder? Wie vorhin? Was hast du da gesagt?
0: Hüte dich vor der großen Kälte. Jetzt sei doch ruhig, Drachenkind. Wo Licht ist, muss Schatten weichen. Dies Licht ist nicht begrenzt von Raum und Zeit. Und doch so nah wie dieser Augenblick. Gedacht in fernste Ewigkeit.
1: Wo ist Lilly?
0: Der Baum wollte nur dein Bestes.
1: Wo ist Lilly, habe ich gefragt.
0: Weißt du eigentlich, dass die Ameisen dir das Leben gerettet haben, Tabaluga?
1: Leben, Leben, was soll ich mit dem Leben? Ohne Lilly ist alles aus, alle Hoffnung tot.
0: Jetzt hör auf mit diesem Unsinn. Was sagst du denn da? Weißt du überhaupt, wie das ist, ohne Hoffnung zu sein? Wenn deine Hoffnung stirbt,

Jetzt gehörst du mir, du kleines Ungeheuer. Kämpfe, wie du willst. Am Ende kriege ich dein Feuer. Goodbye.

Komm her. Hör zu, mein Sohn. Meine Liebe zu dir, sie dauert fort, überdauert das Leben. Folgt dir zu jedem Ort. Und du, such das Feuer, das die Zeit überspannt. Dann weicht die große Kälte und Arktos ist verbrannt. Tabaluk.

der Schmerz ist ein heiliger Bote. Was du auch ertastest, hörst, siehst, schmeckst, riechst, fühlst, alles auf dieser Welt, alles ist der Vergänglichkeit unterstellt. Die Seele ist nicht gebunden an einen Ort. Nur in deiner Erinnerung lebt dein Vater fort. Gefesselt ist, wer sich gefesselt glaubt. Und frei ist, wer es sich selbst erlaubt.

Ja. Ich soll wieder helfen, eingreifen. Teufel auch ungern nur. Ich lass die Worte, die flatterhaften wirken. Die werden dann zur rechten Zeit gesagt. Selbst diesen Tabaluga hier bezirzen. Also, dann. Tabaluga, es gibt ein Feuer, das heißer ist als alle Drachenfeuer und älter gar als diese Welt. Denk an deines Vaters Worte.

0: Du warst immer nur diesem Willen und seelenlosen Geschöpf verfallen, einer Puppe. Was ist mit deiner Liebe? Wo ist jetzt dein Feuer? Hilft dir noch dein Ring?
1: Ohne Lilly? Da. Nimm ihn.
0: Gibst du endlich auf?
1: Oh nein. Niemals. Lilly. Ich werde dich immer lieben. Ich liebe dich.
2: Was ist? Lilly? Allein, du bist doch mein Geschöpf. Meine Kräfte schwinden.